0: begleitend gibt es exklusive Sonderführungen mit fachkundigen Erläuterungen zur Design- und Technikgeschichte des Karosseriebauers Karmann. In Georgsmarienhütte startet am 1. Mai die neue Saison der Minigolfanlage am Südring mit regulärem Spielbetrieb und Rahmenprogramm. Zum Auftakt findet ein Schüler-Lehrer-Turnier statt, weitere Turniere folgen bis September. Betreiber sind die Schülergenossenschaft Coole Schule und der Minigolf-Club. Kinder zahlen 1 Euro, Jugendliche 1,50 Euro, Erwachsene 2,50 Euro. Das waren die Nachrichten, jetzt das Wetter mit Hanna.
1: Danke, Tore. Das Wetter in Osnabrück. Jetzt klar und trocken, ca. 13 Grad. Schwacher Südostwind, lokal kräftige Böen. Vormittags sonnig mit wenigen Wolken, nachmittags werden die Wolken mehr. Höchstwerte um 24 Grad. Abends und nachts leichter Regen um 15 Grad. Wind meist mäßig aus Süd bis Südwest, zeitweise böig. Morgen wechselhaft mit häufig leichtem Regen und längeren nassen Abschnitten bis ca. 22 Grad. Windmäßig, nachmittags, abends auffrischende Böen. Übermorgen meist stark bewölkt bis bedeckt mit einzelnen Schauern bis 18 Grad.
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3: Moin aus der schlaflosen Nacht, hier ist Heiko bei Schlaflos in Osnabrück auf Hase Radio. Schön, dass du dabei bist, ob noch im Bett, auf Spätschicht oder unterwegs im Auto. Wir liefern dir die passende Musik für deine Nacht in und um Osnabrück. Und jetzt wird's emotional. Hier kommt Blood Brothers von Luke Bryan. 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

Guten Abend, ihr Nachtschwärmer. Die Nacht ist ja die Zeit für Träume, Gedanken und auch natürlich die besten Songs, die unsere Playlist so zu bieten hat. Lasst uns gemeinsam diese besonderen Stunden genießen. Damit sage ich einen guten Abend zusammen. 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

Willkommen auf Hase Radio zur schönsten Zeit des Tages, nämlich der Nacht. Lasst euch treiben, entspannt euch und begleitet mich auf eine musikalische Reise durch die Dunkelheit. Egal, ob ihr wach bleibt oder langsam einfach zur Ruhe kommt, diese Nacht ist definitiv für euch gemacht.

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1: Ich bin Tore, hier sind die Nachrichten. Im russischen Schwarzmeerhafen Tuapse haben ukrainische Drohnen erneut einen Brand in einem Ölterminal ausgelöst. Tote oder Verletzte gab es laut regionalen Behörden nicht. Hunderte Einsatzkräfte bekämpfen das Feuer. Es ist der vierte Angriff binnen zwei Wochen. Die Schäden gelten als schwer. Präsident Zelensky beziffert den Gesamtschaden für Russlands Ölindustrie seit Jahresbeginn auf mindestens 6 Milliarden Euro. Das Automuseum Melle in Melle-Mitte zeigt von 1. Mai bis Oktober 2026 die Sonderausstellung Karmann Konzepte Out of the Dark. Erstmals werden Fahrzeuge und Konzeptstudien aus der Sammlung von Volkswagen Osnabrück außerhalb des Werksgeländes präsentiert. Begleitend gibt es exklusive Sonderführungen mit fachkundigen Erläuterungen zur Design- und Technikgeschichte des Karosseriebauers Karmann. In Georgsmarienhütte startet am 1. Mai die neue Saison der Minigolfanlage am Südring mit regulärem Spielbetrieb und Rahmenprogramm. Zum Auftakt findet ein Schüler-Lehrer-Turnier statt, weitere Turniere folgen bis September. Betreiber sind die Schülergenossenschaft Coole Schule und der Minigolf-Club. Kinder zahlen 1 Euro, Jugendliche 1,50 Euro, Erwachsene 2,50 Euro. Soweit die Meldungen. Hanna, wie sieht's mit dem Wetter aus?
2: Danke, Tore. Das Wetter in Osnabrück. Jetzt klar und trocken, ca. 13 Grad. Schwacher Südostwind, lokal kräftige Böen. Vormittags sonnig mit wenigen Wolken, nachmittags werden die Wolken mehr. Höchstwerte um 24 Grad. Abends und nachts leichter Regen um 15 Grad. Wind meist mäßig aus Süd bis Südwest, zeitweise böig. Morgen wechselhaft mit häufig leichtem Regen und längeren nassen Abschnitten bis ca. 22 Grad. Windmäßig, nachmittags, abends auffrischende Böen. Übermorgen meist stark bewölkt bis bedeckt mit einzelnen Schauern bis 18 Grad.
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1: Schön, dass du wach bist. Hier ist Heiko, dein Nachtbegleiter bei Schlaflos in Osnabrück auf Hase Radio. Wir halten dich durch die Nacht auf dem Laufenden mit den wichtigsten Nachrichten aus Osnabrück. Und natürlich mit ganz viel Musik zum Abschalten, Träumen und Nachdenken. Und genau so ein Song kommt jetzt. Forever After All von Luke Combs.

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1: Hier ist Tore, willkommen zu den Nachrichten. Im russischen Schwarzmeerhafen Tuapse haben ukrainische Drohnen erneut einen Brand in einem Ölterminal ausgelöst. Tote oder Verletzte gab es laut regionalen Behörden nicht. Hunderte Einsatzkräfte bekämpfen das Feuer. Es ist der vierte Angriff binnen zwei Wochen. Die Schäden gelten als schwer. Präsident Zelensky beziffert den Gesamtschaden für Russlands Ölindustrie seit Jahresbeginn auf mindestens 6 Milliarden Euro. Das Automuseum Melle in Melle-Mitte zeigt von 1. Mai bis Oktober 2026 die Sonderausstellung Karmann-Konzepte Out of the Dark. Erstmals werden Fahrzeuge und Konzeptstudien aus der Sammlung von Volkswagen Osnabrück außerhalb des Werksgeländes präsentiert. Begleitend gibt es exklusive Sonderführungen mit fachkundigen Erläuterungen zur Design- und Technikgeschichte des Karosseriebauers Karmann. In Georgsmarienhütte startet am 1. Mai die neue Saison der Minigolfanlage am Südring mit regulärem Spielbetrieb und Rahmenprogramm. Zum Auftakt findet ein Schüler-Lehrer-Turnier statt, weitere Turniere folgen bis September. Betreiber sind die Schülergenossenschaft Coole Schule und der Minigolf-Club. Kinder zahlen 1 Euro, Jugendliche 1,50 Euro, Erwachsene 2,50 Euro. Das waren die aktuellen Nachrichten. Hanna, wie sieht's beim Wetter aus?
2: Danke, Tore. Das Wetter in Osnabrück. Jetzt klar und trocken, ca. 13 Grad. Schwacher Südostwind, lokal kräftige Böen. Vormittags sonnig mit wenigen Wolken, nachmittags werden die Wolken mehr. Höchstwerte um 24 Grad. Abends und nachts leichter Regen um 15 Grad. Wind meist mäßig aus Süd bis Südwest, zeitweise böig. Morgen wechselhaft mit häufig leichtem Regen und längeren nassen Abschnitten bis ca. 22 Grad. Windmäßig, nachmittags, abends auffrischende Böen. Übermorgen meist stark bewölkt bis bedeckt mit einzelnen Schauern bis 18 Grad.
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3: Moin, du Nachteule, schön, dass du bei Schlaflos in Osnabrück auf Hase Radio dabei bist. Ich bin Heiko und halte dich durch die Nacht auf dem Laufenden. Mit frischen Infos aus Osnabrück und natürlich

0: 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Tore und Heiko werfen einen Blick auf die aktuellen Schlagzeilen der Hasepost und alles, was Osnabrück heute bewegt.
1: Moin aus Osnabrück, ihr Lieben. Kaffee am Start, Kopfhörer im Ohr. Jetzt gibt's wieder die tägliche Dosis Hasestadt. Heiko, bist du wach oder nur körperlich anwesend?
2: Geistig bin ich irgendwo zwischen Rathaus und Sofa, aber für Osnabrück immer einsatzbereit. Leg los, womit fahren wir heute los?
1: Passenderweise wirklich mit Fahren. Das Automuseum Melle hat ab Mai eine Sonderausstellung Karmann Konzepte Out of the Dark. Klingt so, als würden da Autos aus dem Tiefschlaf geweckt. Wirst du da zum Autoflüsterer?
2: Ich stell mich dahin, leg die Hand aufs Blech und sag, erzähl mir von deinen Windkanal-Erfahrungen. Im Ernst, das ist richtig spannend, weil da Karmann-Prototypen und Konzeptfahrzeuge gezeigt werden, die sonst auf dem Werksgelände von Volkswagen Osnabrück versteckt sind.
1: Also quasi der VIP-Bereich der Autowelt, nur ohne Samtseil. Was meinst du, was beeindruckt da am meisten?

0: Ja, die Technik oder dieses, boah, das durfte vorher keiner sehen, Gefühl?
1: Beides. Du hast da Stilstudien wie den Pik Ass, dann so Klassiker in der Entwicklungslinie vom VW Coupé Typ 1 bis hin zum Corrado G60 und du siehst richtig, da haben Designer und Ingenieure rumgesponnen, was in Zukunft möglich sein könnte. Und jetzt kommen diese Schätze out of the dark. Der Name ist da wirklich Programm.
0: Und das ist ja nicht nur, guck mal, hübsches Auto, da gibt's Sonderführungen mit Guides, die einem erklären, warum diese Karre genauso knubbelig ist, wie sie ist, oder?
1: Genau, da geht's um Designgeschichte, Ingenieurskunst, wie sich Formen und Technik über Jahrzehnte verändert haben. Also nicht nur was für Leute, die die Kolben im Motor alphabetisch sortieren, sondern auch für alle, die Bock auf eine Zeitreise auf vier Rädern haben.
0: Und wer sich schon mal einstimmen will, findet natürlich mehr Hintergründe und alle Details rund um die Ausstellung wie immer bei unseren Freunden von hasepost.de. Da könnt ihr euch vor dem Museumstrip ein bisschen einlesen.
1: Und Fahrgemeinschaften planen, damit der Parkplatz nicht aussieht wie eine Karmann-Rückrufaktion.
0: Nächstes Thema, wir bleiben irgendwie beim Körper, aber wechseln von Blech zu Biologie, Impfen. Im Klinikum Osnabrück macht die Geriatriechefärztin und STIKO-Mitglied Dr. Anja Quetkert sich Sorgen, weil die Impfbereitschaft bei Erwachsenen sinkt. Hast du deinen Impfpass eigentlich im Griff oder liegt der bei dir im Bermuda-Dreieck-Schublade links?
1: Mein Impfpass liegt im Spezialarchiv Ordner mit dem guten Vorsatz. Aber Frau Dr. Quetkert hatte einen wichtigen Punkt. Wir diskutieren ewig drüber, ob Impfungen nötig sind. Während im Krankenhaus Leute liegen, die wegen Grippe, Pneumokokken oder RSV da eigentlich gar nicht sein müssten.
0: Sie sagt ja auch, Impfen ist eine unterschätzte Säule der Vorsorge. Gerade bei Älteren und Menschen mit Vorerkrankungen gehen Grippe- und Pneumokokkenimpfungen oft unter. Dabei können die nicht nur den Krankenhausaufenthalt sparen, sondern sogar Herzinfarkte verhindern, die durch solche Infekte getriggert werden.
1: Und das mit der Gürtelrose-Impfung finde ich auch wichtig. Die empfiehlt die STIKO schon seit einigen Jahren, aber viele nutzen sie nicht. Dabei kann so eine Gürtelrose richtig üble, lange Schmerzen machen. Da nimmst du lieber einmal den Pieks in Kauf, bevor du hinterher monatelang kämpfst.
0: Plus für Reisende gibt's ja extra Empfehlungen. Kommt drauf an, wie alt du bist, wohin du fährst, ob du eher Infinity Pool oder Rucksacktour machst. Da hilft dann die reisemedizinische Beratung beim Arzt, statt im Urlaubsland die Hotelklinik von innen kennenzulernen.
1: Und das Klinikum Osnabrück nutzt die Weltimpfwoche jetzt, um zu sagen, Leute, checkt euren Impfstatus. Das ist wirklich eine der wirkungsvollsten Maßnahmen, die die Medizin zu bieten hat. Also vielleicht mal den Impfpass suchen, bevor man das nächste Mal nur den Koffer für die Sonne packt.
0: Wenn ihr zu den einzelnen Impfempfehlungen, gerade auch für bestimmte Altersgruppen oder Reisen, mehr Orientierung braucht, auf hasepost.de findet ihr weiterführende Infos und Links zu offiziellen Stellen. Da könnt ihr euch gut vorinformieren, bevor ihr in die Praxis geht.
1: Und dann gerne den Arzt oder die Ärztin nerven, nicht die Kommentarspalte im Internet.
0: Kommen wir zu einem deutlich leichteren Thema, Minigolf in Georgs Marienhütte am Südring. Ab Mai starten da wieder die kleinen Bälle über die Bahnen. Bist du eher der Trickshot-König oder der Typ, der beim Windmühlenloch innerlich kündigt?
1: Ich bin der Typ, der beim ersten Schlag so tut, als hätte er seit jungen Jahren Turniererfahrung. Und ab Bahn 3 suche ich den Ball im Gebüsch. Aber die Anlage da ist richtig cool. Die coole Schule von der Sophie-Scholl-Schule betreibt das zusammen mit dem Mini-Golf-Club. Und die machen da ganz schön Programm.
0: Ja, direkt zum Saisonstart gibt's wieder ein Schüler-Lehrer-Turnier, das stelle ich mir herrlich vor. Mathelehrer mit Turnierscore und die Klasse schreit vorbei. Und im Sommer dann so Highlights wie der vereinsinterne GM-Hütter-Abendcup, Sommerfest mit Flohmarkt und am Ende der Saison der Stahlwerks-Cup. Da ist ordentlich was los auf den Bahnen.
1: Ich sehe schon die Strategiegespräche an Bahn 1. Wenn du triffst, kriegst du eine Pommes. Apropos, die Schülergenossenschaft baut gerade eine neue Verkaufsbude, damit sie nicht mehr in einer zu kleinen Weihnachtsmarktbude stehen müssen. Da gibt's dann Bratwurst, Pommes und Co. Und ganz nebenbei sammeln die Schülerinnen und Schüler Praxis für ihre schulischen Praktika.
0: Finde ich richtig gut, so lernen die gleich, wie man kalkuliert, organisiert und mit nöligen Gästen umgeht, die wegen eines verpassten Putt genervt sind und die Stadt freut sich natürlich, weil das Freizeitangebot gepflegt und bezahlbar bleibt.
1: Genau, die Bürgermeisterin hat sich das auch angeschaut und betont, wie gepflegt die Anlage durch Schule, Verein und städtischen Bauhof ist. Und wer hin will, geöffnet ist regulär freitags am Nachmittag, samstags ab dem frühen Nachmittag und sonntags schon ab der Mittagszeit bis in den frühen Abend. Also beste Zeiten, um sich freundlich auf die Mütze zu geben und hinterher gemeinsam ein Eis zu essen.
0: So, damit habt ihr heute was fürs Auge im Automuseum, was für die Gesundheit mit dem Impfcheck und was fürs Herz beim Minigolf. Wenn ihr noch mehr Themen aus Osnabrück, aktuelle Meldungen und Hintergründe wollt, schaut gerne bei hasepost.de vorbei. Da seid ihr immer up to date, wenn wir gerade nicht quatschen.
1: Wir sind dann raus, ihr startet hoffentlich gut in den Tag, haltet die Putter gerade, den Impfpass griffbereit und die Neugier hoch. Wir hören uns morgen früh wieder.
0: Bis morgen, bleibt entspannt und passt gut auf euch auf.
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Hallo ihr da draußen in der Nacht. Ob ihr noch wach seid, gerade bereits aufsteht oder einfach vielleicht die Ruhe genießt. Ich habe den perfekten Soundtrack für die späten Stunden. Kommt damit gut durch die Nacht mit uns. 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
1: Ich bin Tore, hier sind die Nachrichten. Im russischen Schwarzmeerhafen Tuapse haben ukrainische Drohnen erneut einen Brand in einem Ölterminal ausgelöst. Tote oder Verletzte gab es laut regionalen Behörden nicht. Hunderte Einsatzkräfte bekämpfen das Feuer. Es ist der vierte Angriff binnen zwei Wochen. Die Schäden gelten als schwer. Präsident Zelensky beziffert den Gesamtschaden für Russlands Ölindustrie seit Jahresbeginn auf mindestens 6 Milliarden Euro. Das Automuseum Melle in Melle-Mitte zeigt von 1. Mai bis Oktober 2026 die Sonderausstellung Karmann Konzepte Out of the Dark. Erstmals werden Fahrzeuge und Konzeptstudien aus der Sammlung von Volkswagen Osnabrück außerhalb des Werksgeländes präsentiert. Begleitend gibt es exklusive Sonderführungen mit fachkundigen Erläuterungen zur Design- und Technikgeschichte des Karosseriebauers Karmann. In Georgsmarienhütte startet am 1. Mai die neue Saison der Minigolfanlage am Südring mit regulärem Spielbetrieb und Rahmenprogramm. Zum Auftakt findet ein Schüler-Lehrer-Turnier statt. Weitere Turniere folgen bis September. Betreiber sind die Schülergenossenschaft Coole Schule und der Minigolf-Club. Kinder zahlen 1 Euro, Jugendliche 1,50 Euro, Erwachsene 2,50 Euro. Soweit die Meldungen. Hanna, wie sieht's mit dem Wetter aus?
2: Ja, Tore, lass uns das Wetter in Osnabrück anschauen. Jetzt klar und trocken, ca. 13 Grad. Schwacher Südostwind, lokal kräftige Böen. Vormittags sonnig mit wenigen Wolken, nachmittags werden die Wolken mehr. Höchstwerte um 24 Grad. Abends und nachts leichter Regen um 15 Grad. Wind meist mäßig aus Süd bis Südwest, zeitweise böig. Morgen wechselhaft mit häufig leichtem Regen und längeren nassen Abschnitten bis ca. 22 Grad. Windmäßig, nachmittags, abends auffrischende Böen. Übermorgen meist stark bewölkt bis bedeckt mit einzelnen Schauern bis 18 Grad.
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3: Guten Morgen, du Frühaufsteher. Hier ist Heiko auf Hase Radio, deinem Sender für Osnabrück und ums platte Land. Schön, dass du schon mit uns in den Tag startest. Gleich sprechen wir über eine Osnabrücker STIKO-Ärztin, die rund ums Impfen aufklärt. Und jetzt wird's groovy. Hier kommt All My Life von Purple Disco Machine and The Magician.

war Sophia Kamara mit Girls Like You hier bei Hase Radio. Und wenn du so früh wie jetzt, es ist kurz nach 5.20 Uhr, schon mit uns unterwegs bist, dann erstmal schön, dass du da bist. In großen Kneten hat sich am 1. Mai ein richtig dramatischer Unfall ereignet. Ein Radfahrer ist eine etwa 5 Meter tiefe Böschung runtergestürzt, direkt in die Hunte. Bewusstlos, mit dem Gesicht im Wasser. Seine Mitfahrer haben sofort reagiert, sind die steile Böschung runtergerutscht und haben ihn aus dem eiskalten Fluss ans Ufer gezogen. Die Feuerwehr sagt ganz klar, ohne dieses schnelle, mutige Eingreifen wäre der Mann wohl ertrunken. Der Radfahrer ist inzwischen im Krankenhaus und man kann wirklich sagen, Riesenglück im Unglück. Hier kommt jetzt für dich die On This Hill von Sienna Spiro.

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1: Hier sind die wichtigsten Meldungen aus unserer Region mit Hans. In Osnabrück zieht eine neue Kinderbibliothek in das leerstehende Prellehaus in der Kranstraße ein und soll Leerstand beseitigen sowie Platzmangel der Stadtbibliothek lösen. Der Baum des Wissens bietet auf etwa 600 Quadratmetern und 4 Etagen Bereiche für unterschiedliche Altersgruppen inklusive Gaming und Workshops. Die zentrale Lage soll die Innenstadt beleben. Die Stadt investiert rund 1 Million Euro, ein Teil kommt aus EU-Fördermitteln. Die Eröffnung ist für das Frühjahr 2027 geplant. An der Thomas-Morus-Schule in Osnabrück haben Schülerinnen und Schüler mit der Initiative In Nature und dem BUND ein Sandarium für bodennistende Wildbienen angelegt. Die Imker-Arbeitsgemeinschaft verwandelte einen Teil des Schulhofs in eine Insel der Vielfalt und lernte dabei die Bedeutung der Wildbienen für Bestäubung und Ernährung kennen. Die Schule ist die erste in Osnabrück im Netzwerk von In Nature, das seit 2019 Schulen beim praktischen Wildbienenschutz unterstützt. Am frühen Mittwochnachmittag geriet eine Hecke am Spielplatz auf dem Osnabrücker Salzmarkt in Brand. Beim Eintreffen der Feuerwehr standen rund 20 Meter Hecke in Flammen. Das Feuer griff auf ein geparktes Auto über, das vollständig ausbrannte und beschädigte eine Hausfassade. Verletzt wurde niemand. Die Berufsfeuerwehr Osnabrück löschte den Brand. Der Schaden wird auf etwa 20.000 Euro geschätzt. Die Brandursache ist noch unklar. Damit sind Sie hier aus der Region wieder bestens informiert.

Das war gerade Beifahrersitz von Buck. Schön. Kurz eine Verkehrsmeldung. Es ist 5.51 Uhr und auch heute, am 2. Mai 2026, sind in Osnabrück wieder ein paar Blitzer unterwegs. Gemeldet wurden sie, wie gewohnt, von aufmerksamen Leserinnen und Lesern der Hasepost. Heute stehen Kontrollen in der Bremer Straße und in der Lotterstraße. Die Messstellen können täglich wechseln, sind nicht vorhersehbar und die Angaben erfolgen ohne Garantie. Wenn du im Stadtgebiet einen mobilen Blitzer entdeckst, schick uns gern kurz Bescheid. Ein Foto hilft, ist aber nicht zwingend. Wir prüfen jede Einsendung redaktionell, bevor sie online geht oder on air kommt. Und jetzt weiter mit Moves Tonight von Boy Loco.

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1: Willkommen zu den Nachrichten, ich bin Tore. Im russischen Schwarzmeerhafen Tuapse haben ukrainische Drohnen erneut einen Brand in einem Ölterminal ausgelöst. Tote oder Verletzte gab es laut regionalen Behörden nicht. Hunderte Einsatzkräfte bekämpfen das Feuer. Es ist der vierte Angriff binnen zwei Wochen. Die Schäden gelten als schwer. Präsident Zelensky beziffert den Gesamtschaden für Russlands Ölindustrie seit Jahresbeginn auf mindestens 6 Milliarden Euro. In Osnabrück gibt es auch heute, am 2. Mai 2026, mobile Geschwindigkeitskontrollen. Nach Angaben der Hasepost wurden Blitze an der Bremer Straße und der Lotterstraße gemeldet. Die genauen Standorte der Messungen können sich täglich ändern. Die veröffentlichten Angaben sind ohne Gewähr und stammen von aufmerksamen Leserhinweisen. Das Automuseum Melle in Melle-Mitte zeigt von 1. Mai bis Oktober 2026 die Sonderausstellung Karmann-Konzepte – Out of the Dark. Erstmals werden Fahrzeuge und Konzeptstudien aus der Sammlung von Volkswagen Osnabrück außerhalb des Werksgeländes präsentiert. Begleitend gibt es exklusive Sonderführungen mit fachkundigen Erläuterungen zur Design- und Technikgeschichte des Karosseriebauers Karmann. Das waren die aktuellen Nachrichten. Hanna, wie sieht's beim Wetter aus?
2: Ja, Tore, lass uns das Wetter in Osnabrück anschauen. Jetzt klar und trocken, ca. 13 Grad. Schwacher Südostwind, lokal kräftige Böen. Vormittags sonnig mit wenigen Wolken, nachmittags werden die Wolken mehr. Höchstwerte um 24 Grad. Abends und nachts leichter Regen um 15 Grad. Wind meist mäßig aus Süd bis Südwest, zeitweise böig. Morgen wechselhaft mit häufig leichtem Regen und längeren nassen Abschnitten bis ca. 22 Grad. Windmäßig, nachmittags, abends auffrischende Böen. Übermorgen meist stark bewölkt bis bedeckt mit einzelnen Schauern bis 18 Grad.
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3: Guten Morgen aus dem Hase Radio Studio. Ich bin Heiko und weck dich ins Wochenende. Schön, dass du mit uns in Osnabrück und der Region wach wirst. Gleich sprechen wir über eine Osnabrücker STIKO-Ärztin, die rund ums Impfen aufklärt. Sehr spannend. Und jetzt wird's erstmal musikalisch. Hier kommt für dich We Pray in der Single-Version von Coldplay, Little Sims, Burna Boy, Eliana und Teenie.

In der Schule hieß es doch damals immer im Sportunterricht: Auf die Plätze, fertig, los. Puh, Mann, bin ich froh, dass ich nicht mehr in die Schule gehe, sondern jetzt hier im Radio bin, ne? Also, aber trotzdem hat der Spruch irgendwie ja mein Leben geprägt. Also, jetzt nicht sportlich gesehen, aber zumindest für den Tagesablauf. Denn auf die Plätze, fertig, los und der Tag startet. Und ich würde sagen, mit ihm auch unsere Musik aus den Lautsprechern. Und wie sagt man so schön, hier ist auch schon der Nächste.

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1: Moin aus Osnabrück, ihr Lieben. Kaffee am Start, Kopfhörer im Ohr. Jetzt gibt's wieder die tägliche Dosis Hasestadt. Heiko, bist du wach oder nur körperlich anwesend?
2: Geistig bin ich irgendwo zwischen Rathaus und Sofa, aber für Osnabrück immer einsatzbereit. Leg los, womit fahren wir heute los?
1: Passenderweise wirklich mit Fahren. Das Automuseum Melle hat ab Mai eine Sonderausstellung Karmann Konzepte, Out of the Dark. Klingt so, als würden da Autos aus dem Tiefschlaf geweckt. Wirst du da zum Autoflüsterer?
2: Ich stell mich dahin, leg die Hand aufs Blech und sag, erzähl mir von deinen Windkanal-Erfahrungen. Im Ernst, das ist richtig spannend, weil da Karmann-Prototypen und Konzeptfahrzeuge gezeigt werden, die sonst auf dem Werksgelände von Volkswagen Osnabrück versteckt sind.
1: Also quasi der VIP-Bereich der Autowelt, nur ohne Samtseil. Was meinst du, was beeindruckt da am meisten? Eher die Technik oder dieses, boah, das durfte vorher keiner sehen, Gefühl?
2: Beides. Du hast da Stilstudien wie den Pik-Ass, dann so Klassiker in der Entwicklungslinie vom VW Coupé Typ 1 bis hin zum Corrado G60. Und du siehst richtig, da haben Designer und Ingenieure rumgesponnen, was in Zukunft möglich sein könnte. Und jetzt kommen diese Schätze out of the dark. Der Name ist da wirklich Programm.
1: Und das ist ja nicht nur, guck mal, hübsches Auto, da gibt's Sonderführungen mit Guides, die einem erklären, warum diese Karre genauso knubbelig ist, wie sie ist, oder?
2: Genau, da geht's um Designgeschichte, Ingenieurskunst, wie sich Formen und Technik über Jahrzehnte verändert haben. Also nicht nur was für Leute, die die Kolben im Motor alphabetisch sortieren, sondern auch für alle, die Bock auf eine Zeitreise auf vier Rädern haben.
1: Und wer sich schon mal einstimmen will, findet natürlich mehr Hintergründe und alle Details rund um die Ausstellung wie immer bei unseren Freunden von hasepost.de. Da könnt ihr euch vor dem Museumstrip ein bisschen einlesen.
2: Und Fahrgemeinschaften planen, damit der Parkplatz nicht aussieht wie eine Karmann-Rückrufaktion.
1: Nächstes Thema, wir bleiben irgendwie beim Körper, aber wechseln von Blech zu Biologie, Impfen. Im Klinikum Osnabrück macht die Geriatrie-Chefärztin und STIKO-Mitglied Dr. Anja Quetkert sich Sorgen, weil die Impfbereitschaft bei Erwachsenen sinkt. Hast du deinen Impfpass eigentlich im Griff?

0: oder liegt der bei dir im Bermuda-Dreieck Schublade links?
1: Mein Impfpass liegt im Spezialarchiv Ordner mit dem guten Vorsatz. Aber Frau Dr. Quetkat hatte einen wichtigen Punkt. Wir diskutieren ewig drüber, ob Impfungen nötig sind. Während im Krankenhaus Leute liegen, die wegen Grippe, Pneumokokken oder RSV da eigentlich gar nicht sein müssten.
0: Sie sagt ja auch, Impfen ist eine unterschätzte Säule der Vorsorge. Gerade bei Älteren und Menschen mit Vorerkrankungen gehen Grippe- und Pneumokokkenimpfungen oft unter. Dabei können die nicht nur den Krankenhausaufenthalt sparen, sondern sogar Herzinfarkte verhindern, die durch solche Infekte getriggert werden.
1: Und das mit der Gürtelrose-Impfung finde ich auch wichtig. Die empfiehlt die STIKO schon seit einigen Jahren, aber viele nutzen sie nicht. Dabei kann so eine Gürtelrose richtig üble, lange Schmerzen machen. Da nimmst du lieber einmal den Pieks in Kauf, bevor du hinterher monatelang kämpfst.
0: Plus für Reisende gibt's ja extra Empfehlungen. Kommt drauf an, wie alt du bist, wohin du fährst, ob du eher Infinity Pool oder Rucksacktour machst. Da hilft dann die reisemedizinische Beratung beim Arzt, statt im Urlaubsland die Hotelklinik von innen kennenzulernen.
1: Und das Klinikum Osnabrück nutzt die Weltimpfwoche jetzt, um zu sagen, Leute, checkt euren Impfstatus. Das ist wirklich eine der wirkungsvollsten Maßnahmen, die die Medizin zu bieten hat. Also vielleicht mal den Impfpass suchen, bevor man das nächste Mal nur den Koffer für die Sonne packt.
0: Wenn ihr zu den einzelnen Impfempfehlungen, gerade auch für bestimmte Altersgruppen oder Reisen, mehr Orientierung braucht, auf hasepost.de findet ihr weiterführende Infos und Links zu offiziellen Stellen. Da könnt ihr euch gut vorinformieren, bevor ihr in die Praxis geht.
1: Und dann gerne den Arzt oder die Ärztin nerven, nicht die Kommentarspalte im Internet.
0: Kommen wir zu einem deutlich leichteren Thema, Minigolf in Georgs Marienhütte am Südring. Ab Mai starten da wieder die kleinen Bälle über die Bahnen. Bist du eher der Trickshot-König oder der Typ, der beim Windmühlenloch innerlich kündigt?
1: Ich bin der Typ, der beim ersten Schlag so tut, als hätte er seit jungen Jahren Turniererfahrung. Und ab Bahn 3 suche ich den Ball im Gebüsch. Aber die Anlage da ist richtig cool. Die coole Schule von der Sophie-Scholl-Schule betreibt das zusammen mit dem Mini-Golf-Club. Und die machen da ganz schön Programm.
0: Ja, direkt zum Saisonstart gibt's wieder ein Schüler-Lehrer-Turnier. Das stelle ich mir herrlich vor. Mathelehrer mit Turnierscore und die Klasse schreit vorbei. Und im Sommer dann so Highlights wie der vereinsinterne GM-Hütter-Abendcup, Sommerfest mit Flohmarkt und am Ende der Saison der Stahlwerks-Cup. Da ist ordentlich was los auf den Bahnen.
1: Ich sehe schon die Strategiegespräche an Bahn 1. Wenn du triffst, kriegst du eine Pommes. Apropos, die Schülergenossenschaft baut gerade eine neue Verkaufsbude, damit sie nicht mehr in einer zu kleinen Weihnachtsmarktbude stehen müssen. Da gibt's dann Bratwurst, Pommes und Co. Und ganz nebenbei sammeln die Schülerinnen und Schüler Praxis für ihre schulischen Praktika.
0: Finde ich richtig gut, so lernen die gleich, wie man kalkuliert, organisiert und mit nöligen Gästen umgeht, die wegen eines verpassten Putt genervt sind, und die Stadt freut sich natürlich, weil das Freizeitangebot gepflegt und bezahlbar bleibt.
1: Genau, die Bürgermeisterin hat sich das auch angeschaut und betont, wie gepflegt die Anlage durch Schule, Verein und städtischen Bauhof ist. Und wer hin will, geöffnet ist regulär freitags am Nachmittag, samstags ab dem frühen Nachmittag und sonntags schon ab der Mittagszeit bis in den frühen Abend. Also beste Zeiten, um sich freundlich auf die Mütze zu geben und hinterher gemeinsam ein Eis zu essen.
0: So, damit habt ihr heute was fürs Auge im Automuseum, was für die Gesundheit mit dem Impfcheck und was fürs Herz beim Minigolf. Wenn ihr noch mehr Themen aus Osnabrück, aktuelle Meldungen und Hintergründe wollt, schaut gerne bei hasepost.de vorbei. Da seid ihr immer up to date, wenn wir gerade nicht quatschen.
1: Wir sind dann raus. Ihr startet hoffentlich gut in den Tag. Haltet die Putter gerade, den Impfpass griffbereit und die Neugier hoch. Wir hören uns morgen früh wieder.
0: Bis morgen, bleibt entspannt und passt gut auf euch auf.
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0: Das war Martin Garrix zusammen mit Jax. Told You So hier bei Hase Radio. Kurz vor 6:30, es ist so um 6.28 Uhr. Wir schauen mal eben auf die Landespolitik. In Niedersachsen ermittelt die Staatsanwaltschaft Osnabrück gegen zwei AfD-Landtagsabgeordnete. In einem Fall geht es um den Verdacht auf Steuerhinterziehung, im anderen um Körperverletzung. Da soll ein Nachbarschaftsstreit eskaliert sein. Laut Recherchen sind die Beschuldigten die AfD-Politiker Ingo Kerzel und Holger Kühnlenz. Beide weisen die Vorwürfe zurück und wollen mit den Behörden kooperieren. Zusätzlich läuft in Hannover noch ein Verfahren wegen möglicher Untreue und Verstößen gegen das Parteiengesetz gegen mehrere AfD-Abgeordnete. Da geht's um den Verdacht, dass Mitarbeiter im Bundestag bezahlt wurden, ohne wirklich für die Fraktion zu arbeiten, also mögliche Steuergeldverschwendung. Wir bleiben für dich dran, jetzt wird's erstmal musikalisch. Hier kommen die Jonas Brothers mit No Time to Talk.
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1: Hier ist Hans mit den aktuellen Meldungen aus der Region. Willkommen zu den Lokalnachrichten. An der Thomas-Morus-Schule in Osnabrück haben Schülerinnen und Schüler mit der Initiative In Nature und dem BUND ein Sandarium für bodennistende Wildbienen angelegt. Die Imker-Arbeitsgemeinschaft verwandelte einen Teil des Schulhofs in eine Insel der Vielfalt und lernte dabei die Bedeutung der Wildbienen für Bestäubung und Ernährung kennen. Die Schule ist die erste in Osnabrück im Netzwerk von In Nature, das seit 2019 Schulen beim praktischen Wildbienenschutz unterstützt. Am frühen Mittwochnachmittag geriet eine Hecke am Spielplatz auf dem Osnabrücker Salzmarkt in Brand. Beim Eintreffen der Feuerwehr standen rund 20 Meter Hecke in Flammen. Das Feuer griff auf ein geparktes Auto über, das vollständig ausbrannte und beschädigte eine Hausfassade. Verletzt wurde niemand. Die Berufsfeuerwehr Osnabrück löschte den Brand. Der Schaden wird auf etwa 20.000 Euro geschätzt. Die Brandursache ist noch unklar. Auch am 2. Mai 2026 gibt es in Osnabrück wieder Geschwindigkeitskontrollen, unter anderem an Bremer Straße und Lotterstraße. Die Standorte wechseln täglich und sind nicht verlässlich vorhersehbar. Alle Angaben erfolgen ohne Gewähr. Wer im Stadtgebiet einen mobilen Blitzer sieht, kann Ort, Fahrtrichtung und Uhrzeit per Mail an blitzerohasepost.de melden. Einsendungen werden redaktionell geprüft und können online oder bei Hase Radio veröffentlicht werden. Das waren die aktuellen Meldungen aus unserer Region.

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1: Am 30.05.1991, heute vor 35 Jahren, zogen Nirvana für 16 Tage in Sound City Studios in Van Nuys ein. Ein alter Vox-Verstärkerbau, eine seltene Neve 8078-Konsole und ein Budget von $65.000 von DGC Records. Was wie eine nüchterne Studiobuchung klingt, wurde schnell zur Geburtsstunde eines Albums, das die Regeln der Rockmusik zerbröseln sollte. Butch Vig stand am Regler mit der Mischung aus Geduld und Provokation, die nötig war, um Kurt Cobains rohere Ideen in prägnante, massive Songs zu zwingen. Kurt schrieb oft mitten im Prozess noch Zeilen, kam betrunken oder müde, schlief zwischen den Takes auf der Couch und schrie trotzdem in einer einzigen, unverfälschten Aufnahme das Herz aus dem Leib. Dave Grohls Drums füllten den Raum, live, mit wenigen Mikrofonen. Auf dieser Neve entstanden diese jetzt legendenumwobenen Rums, die jeder Produzent nachzujagen begann. Die Sessions waren experimentell und chaotisch. Bis Tag 10 war das Budget fast weg, es wurden Gitarrenschichten gezählt, Bassseiten gerissen, Pizza eingeladen und ganz reale Überforderung in rohe Energie verwandelt. Später polierte Andy Wallace das Ganze für die Luftwellen, aber die Grundmauern, der Schmutz, die Wut, die Melodie, stammen aus jenen heißen Tagen in Van Nuys. Was dort entstand, veränderte 1991 die Charts, die Kultur und den Klang der 90er. Und jetzt, direkt aus dem Raum, in dem alles anfing, Smells Like Teen Spirit.

0: von Kevin Jonas. Guten Morgen, es ist 6.52 Uhr. Kurz, ehrlich. Früher haben wir Viren gefürchtet, heute diskutieren viele, ob Impfungen überhaupt nötig sind. Dr. Anja Quetkat aus Osnabrück, seit 2024 in der STIKO, erklärt: Impfungen verhindern Krankenhausaufenthalte und sogar Folgekomplikationen wie Herzinfarkte. Die Grippeimpfquote bei den 60-Jährigen liegt nur bei 34%. Die Gürtelrose-Impfung ist sehr effektiv, wird aber nur von 24% genutzt. Der STIKO-Impfkalender für 2026 hilft weiter und bei Reisen kommt es auf Ziel, Alter und Reiseart an. Das Klinikum Osnabrück ruft dazu auf, den Impfstatus zu prüfen und Lücken zu schließen. Bleibt dran, gleich geht's weiter mit Wenn das Liebe ist von Nina Tschuba.
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Einen wunderschönen guten Morgen zusammen an alle die gerade eingeschaltet haben. Ich hoffe, ihr seid gut aus den Federn gekommen. Lasst uns den Tag einfach mit tollen Tunes beginnen und da ist auch ganz egal, was ihr heute auf eurer To-Do-Liste stehen habt. Wir begleiten euch mit allem, was ihr braucht. Also, Kaffee in die Hand, Radio ein bisschen lauter drehen und los geht's.

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1: Ich bin Tore, hier sind die Nachrichten. US-Präsident Donald Trump hat den Druck auf Kuba weiter erhöht. Er unterzeichnete am Freitag einen Erlass für neue Sanktionen gegen Regierungs- und Wirtschaftsvertreter des kommunistisch regierten Landes. Betroffene aus Energie, Verteidigungs-, Rohstoff-, Metall-, Bergbau, Finanz- und Sicherheitssektor sollen unter anderem nicht mehr in die Vereinigten Staaten einreisen dürfen. Sanktionen drohen auch internationalen Banken, die mit ihnen zusammenarbeiten. In Osnabrück gibt es auch heute, am 2. Mai 2026, mobile Geschwindigkeitskontrollen. Nach Angaben der Hasepost wurden Blitzer an der Bremer Straße und der Lotterstraße gemeldet. Die genauen Standorte der Messungen können sich täglich ändern. Die veröffentlichten Angaben sind ohne Gewähr und stammen von aufmerksamen Leserhinweisen. Das Automuseum Melle in Melle-Mitte zeigt von 1. Mai bis Oktober 2026 die Sonderausstellung Karmann Konzepte Out of the Dark. Erstmals werden Fahrzeuge und Konzeptstudien aus der Sammlung von Volkswagen Osnabrück außerhalb des Werksgeländes präsentiert. Begleitend gibt es exklusive Sonderführungen mit fachkundigen Erläuterungen zur Design- und Technikgeschichte des Karosseriebauers Karmann. Das waren die aktuellen Nachrichten. Hanna, wie sieht's beim Wetter aus?
2: Ja, Tore, lass uns das Wetter in Osnabrück anschauen. Jetzt klar und trocken, ca. 13 Grad. Schwacher Südostwind, lokal kräftige Böen. Vormittags sonnig mit wenigen Wolken, nachmittags werden die Wolken mehr. Höchstwerte um 24 Grad. Abends und nachts leichter Regen um 15 Grad. Wind meist mäßig aus Süd bis Südwest, zeitweise böig. Morgen wechselhaft mit häufig leichtem Regen und längeren nassen Abschnitten bis ca. 22 Grad. Windmäßig, nachmittags, abends auffrischende Böen. Übermorgen meist stark bewölkt bis bedeckt mit einzelnen Schauern bis 18 Grad.

0: von Lady Gaga.
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Und damit gleiten wir aus Lass mich nicht los von Lühn direkt weiter. Es ist 7.21 Uhr hier bei Hase Radio. Auch heute, am 1. Mai 2026, knipst es wieder in Osnabrück. Die Blitzer sind aktiv. Dank aufmerksamer Leserinnen und Leser der Hase Post wurden Radarfallen gemeldet. Bremer Straße und Lotterstraße. Die Kontrollen wechseln täglich und sind unverbindlich, können sich kurzfristig ändern. Wenn du im Stadtgebiet einen mobilen Blitzer entdeckst, schick uns kurz eine Meldung an die Redaktion mit genauer Ortsangabe und, wenn möglich, Uhrzeit. Ein Foto hilft, ist aber nicht nötig. Angaben aktualisiert am 1. Mai 2026 um 5 Uhr.

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1: Hier sind die Lokalnachrichten mit Hans. An der Thomas-Morus-Schule in Osnabrück haben Schülerinnen und Schüler mit der Initiative In Nature und dem BUND ein Sandarium für bodennistende Wildbienen angelegt. Die Imker-Arbeitsgemeinschaft verwandelte einen Teil des Schulhofs in eine Insel der Vielfalt und lernte dabei die Bedeutung der Wildbienen für Bestäubung und Ernährung kennen. Die Schule ist die erste in Osnabrück im Netzwerk von In Nature, das seit 2019 Schulen beim praktischen Wildbienenschutz unterstützt. Am frühen Mittwochnachmittag geriet eine Hecke am Spielplatz auf dem Osnabrücker Salzmarkt in Brand. Beim Eintreffen der Feuerwehr standen rund 20 Meter Hecke in Flammen. Das Feuer griff auf ein geparktes Auto über, das vollständig ausbrannte und beschädigte eine Hausfassade. Verletzt wurde niemand. Die Berufsfeuerwehr Osnabrück löschte den Brand. Der Schaden wird auf etwa 20.000 Euro geschätzt. Die Brandursache ist noch unklar. Auch am 2. Mai 2026 gibt es in Osnabrück wieder Geschwindigkeitskontrollen, unter anderem an Bremer Straße und Lotterstraße. Die Standorte wechseln täglich und sind nicht verlässlich vorhersehbar. Alle Angaben erfolgen ohne Gewähr. Wer im Stadtgebiet einen mobilen Blitzer sieht, kann Ort, Fahrtrichtung und Uhrzeit per Mail an blitzerohasepost.de melden. Einsendungen werden redaktionell geprüft und können online oder bei Hase Radio veröffentlicht werden. Das waren die Meldungen aus unserer Region.

7.53 Uhr bei Hase Radio. Karol G ist durch, starke Nummer. Und wir schauen kurz nach Großenkneten. Da gab es am 1. Mai einen richtig dramatischen Moment. Ein Radfahrer stürzt eine 5 Meter hohe Böschung runter, direkt in die Hunte, bleibt bewusstlos mit dem Gesicht im Wasser liegen. In so einer Situation zählt wirklich jede Sekunde. Zum Glück waren Mitradelnde dabei, die nicht lange überlegt haben. Runter die steile Böschung, ab ins kalte Wasser, den Mann ans Ufer gezogen. Die Feuerwehr sagt ganz klar, ohne diese Ersthelfer wäre das wahrscheinlich tödlich ausgegangen. Also Hut ab an alle, die da so mutig reagiert haben. Für dich vielleicht ein kleiner Reminder, wenn du unterwegs bist, Augen auf und im Notfall lieber helfen als wegschauen. Und jetzt wird's wieder ein bisschen bunter. Hier kommt Chappell Roan mit Pink Pony Club bei Hase Radio.

0: Es ist wieder 8 Uhr.
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2: Ich bin Tore, hier sind die Nachrichten. Hamilton, Großbritanniens König Charles III., hat nach seinem 4-tägigen Staatsbesuch in den Vereinigten Staaten das britische Überseegebiet Bermuda besucht. In der Hauptstadt Hamilton betonte er, es sei das erste Mal in der 400-jährigen Geschichte Bermudas, dass ein regierender König die Inseln besuche. Charles besichtigte unter anderem eine Ausstellung zur Geschichte des Sklavenhandels und eine ökologisch besonders wertvolle Insel. Am Samstag wollte der Monarch nach Großbritannien zurückkehren. In Osnabrück gibt es auch heute, am 2. Mai 2026, mobile Geschwindigkeitskontrollen. Nach Angaben der Hasepost wurden Blitzer an der Bremer Straße und der Lotterstraße gemeldet. Die genauen Standorte der Messungen können sich täglich ändern. Die veröffentlichten Angaben sind ohne Gewähr und stammen von aufmerksamen Leserhinweisen. Das Automuseum Melle in Melle-Mitte zeigt von 1. Mai bis Oktober 2026 die Sonderausstellung Karmann Konzepte Out of the Dark. Erstmals werden Fahrzeuge und Konzeptstudien aus der Sammlung von Volkswagen Osnabrück außerhalb des Werksgeländes präsentiert. Begleitend gibt es exklusive Sonderführungen mit fachkundigen Erläuterungen zur Design- und Technikgeschichte des Karosseriebauers Karmann. Und damit zu dir, Hanna, mit dem Wetter.
3: Ja, Tore, lass uns das Wetter in Osnabrück anschauen. Jetzt klar und trocken, ca. 13 Grad. Schwacher Südostwind, lokal kräftige Böen. Vormittags sonnig mit wenigen Wolken, nachmittags werden die Wolken mehr. Höchstwerte um 24 Grad. Abends und nachts leichter Regen um 15 Grad. Wind meist mäßig aus Süd bis Südwest, zeitweise böig. Morgen wechselhaft mit häufig leichtem Regen und längeren nassen Abschnitten bis ca. 22 Grad. Windmäßig, nachmittags, abends auffrischende Böen. Übermorgen meist stark bewölkt bis bedeckt mit einzelnen Schauern bis 18 Grad.
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4: Guten Morgen, hier ist Heiko auf Hase Radio, dein Sender für Osnabrück und die Region. Schön, dass du am Samstagmorgen mit uns ins Wochenende startest. Gleich haben wir für dich die aktuellen Blitzer- und Radarkontrollen in Osnabrück für den 2. Mai. Fahr also entspannt und aufmerksam. Jetzt wird's erstmal musikalisch. Hier kommt Bloom von Good Neighbors. Laut aufdrehen.

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1: Moin aus Osnabrück, ihr Lieben. Kaffee am Start, Kopfhörer im Ohr. Jetzt gibt's wieder die tägliche Dosis Hasestadt. Heiko, bist du wach oder nur körperlich anwesend?
2: Geistig bin ich irgendwo zwischen Rathaus und Sofa, aber für Osnabrück immer einsatzbereit. Leg los, womit fahren wir heute los?
1: Passenderweise wirklich mit Fahren. Das Automuseum Melle hat ab Mai eine Sonderausstellung Karmann Konzepte Out of the Dark. Klingt so, als würden da Autos aus dem Tiefschlaf geweckt. Wirst du da zum Autoflüsterer?
2: Ich stell mich dahin, leg die Hand aufs Blech und sag, erzähl mir von deinen Windkanal-Erfahrungen. Im Ernst, das ist richtig spannend, weil da Karmann-Prototypen und Konzeptfahrzeuge gezeigt werden, die sonst auf dem Werksgelände von Volkswagen Osnabrück versteckt sind.
1: Also quasi der VIP-Bereich der Autowelt, nur ohne Samtseil. Was meinst du, was beeindruckt da am meisten? Eher die Technik oder dieses, boah, das durfte vorher keiner sehen, Gefühl?
2: Beides. Du hast da Stilstudien wie den Pik Ass, dann so Klassiker in der Entwicklungslinie vom VW Coupé Typ 1 bis hin zum Corrado G60. Und du siehst richtig, da haben Designer und Ingenieure rumgesponnen, was in Zukunft möglich sein könnte. Und jetzt kommen diese Schätze out of the dark. Der Name ist da wirklich Programm.
1: Und das ist ja nicht nur, guck mal, hübsches Auto, da gibt's Sonderführungen mit Guides, die einem erklären, warum diese Karre genauso knubbelig ist, wie sie ist, oder?
2: Genau, da geht's um Designgeschichte, Ingenieurskunst, wie sich Formen und Technik über Jahrzehnte verändert haben. Also nicht nur was für Leute, die die Kolben im Motor alphabetisch sortieren, sondern auch für alle, die Bock auf eine Zeitreise auf vier Rädern haben.
1: Und wer sich schon mal einstimmen will, findet natürlich mehr Hintergründe und alle Details rund um die Ausstellung wie immer bei unseren Freunden von hasepost.de. Da könnt ihr euch vor dem Museumstrip ein bisschen einlesen.
2: Und Fahrgemeinschaften planen, damit der Parkplatz nicht aussieht wie eine Karmann-Rückrufaktion.
1: Nächstes Thema, wir bleiben irgendwie beim Körper, aber wechseln von Blech zu Biologie, Impfen. Im Klinikum Osnabrück macht die Geriatrie-Chefärztin und STIKO-Mitglied Dr. Anja Quetkert sich Sorgen, weil die Impfbereitschaft bei Erwachsenen sinkt. Hast du deinen Impfpass eigentlich im Griff oder liegt der bei dir im Bermuda-Dreieck-Schublade links?
2: Mein Impfpass liegt im Spezialarchiv Ordner mit dem guten Vorsatz. Aber Frau Dr. Quetkert hatte einen wichtigen Punkt. Wir diskutieren ewig drüber, ob Impfungen nötig sind. Während im Krankenhaus Leute liegen, die wegen Grippe, Pneumokokken oder RSV da eigentlich gar nicht sein müssten.
1: Sie sagt ja auch, Impfen ist eine unterschätzte Säule der Vorsorge. Gerade bei Älteren und Menschen mit Vorerkrankungen gehen Grippe- und Pneumokokkenimpfungen oft unter. Dabei können die nicht nur den Krankenhausaufenthalt sparen, sondern sogar Herzinfarkte verhindern, die durch solche Infekte getriggert werden.
2: Und das mit der Gürtelrose-Impfung finde ich auch wichtig. Die empfiehlt die STIKO schon seit einigen Jahren, aber viele nutzen sie nicht. Dabei kann so eine Gürtelrose richtig üble, lange Schmerzen machen. Dann nimmst du lieber einmal den Pieks in Kauf, bevor du hinterher monatelang kämpfst.
1: Plus für Reisende gibt's ja extra Empfehlungen. Kommt drauf an, wie alt du bist, wohin du fährst, ob du eher Infinity Pool oder Rucksacktour machst. Da hilft dann die reisemedizinische Beratung beim Arzt, statt im Urlaubsland die Hotelklinik von innen kennenzulernen.
2: Und das Klinikum Osnabrück nutzt die Weltimpfwoche jetzt, um zu sagen, Leute, checkt euren Impfstatus. Das ist wirklich eine der wirkungsvollsten Maßnahmen, die die Medizin zu bieten hat. Also vielleicht mal den Impfpass suchen, bevor man das nächste Mal nur den Koffer für die Sonne packt.
1: Wenn ihr zu den einzelnen Impfempfehlungen, gerade auch für bestimmte Altersgruppen oder Reisen, mehr Orientierung braucht, auf hasepost.de findet ihr weiterführende Infos und Links zu offiziellen Stellen. Da könnt ihr euch gut vorinformieren, bevor ihr in die Praxis geht.
2: Und dann gerne den Arzt oder die Ärztin nerven, nicht die Kommentarspalte im Internet.
1: Kommen wir zu einem deutlich leichteren Thema, Minigolf in Georgs Marienhütte am Südring. Ab Mai starten da wieder die kleinen Bälle über die Bahnen. Bist du eher der Trickshot-König oder der Typ, der beim Windmühlenloch innerlich kündigt?
2: Ich bin der Typ, der beim ersten Schlag so tut, als hätte er seit jungen Jahren Turniererfahrung. Und ab Bahn 3 suche ich den Ball im Gebüsch. Aber die Anlage da ist richtig cool. Die coole Schule von der Sophie-Scholl-Schule betreibt das zusammen mit dem Mini-Golf-Club. Und die machen da ganz schön Programm.
1: Ja, direkt zum Saisonstart gibt's wieder ein Schüler-Lehrer-Turnier, das stelle ich mir herrlich vor. Mathelehrer mit Turnierscore und die Klasse schreit vorbei. Und im Sommer dann so Highlights wie der vereinsinterne GM Hütter Abendcup, Sommerfest mit Flohmarkt und am Ende der Saison der Stahlwerkscup. Da ist ordentlich was los auf den Bahnen.
2: Ich sehe schon die Strategiegespräche an Bahn 1. Wenn du triffst, kriegst du eine Pommes. Apropos, die Schülergenossenschaft baut gerade eine neue Verkaufsbude, damit sie nicht mehr in einer zu kleinen Weihnachtsbude

0: Weihnachtsmarktbude stehen müssen. Da gibt's dann Bratwurst, Pommes und Co. Und ganz nebenbei sammeln die Schülerinnen und Schüler Praxis für ihre schulischen Praktika.
1: Finde ich richtig gut, so lernen die gleich, wie man kalkuliert, organisiert und mit nöligen Gästen umgeht, die wegen eines verpassten Putt genervt sind, und die Stadt freut sich natürlich, weil das Freizeitangebot gepflegt und bezahlbar bleibt.
0: Genau, die Bürgermeisterin hat sich das auch angeschaut und betont, wie gepflegt die Anlage durch Schule, Verein und städtischen Bauhof ist. Und wer hin will, geöffnet ist regulär freitags am Nachmittag, samstags ab dem frühen Nachmittag und sonntags schon ab der Mittagszeit bis in den frühen Abend. Also beste Zeiten, um sich freundlich auf die Mütze zu geben und hinterher gemeinsam ein Eis zu essen.
1: So, damit habt ihr heute was fürs Auge im Automuseum, was für die Gesundheit mit dem Impfcheck und was fürs Herz beim Minigolf. Wenn ihr noch mehr Themen aus Osnabrück, aktuelle Meldungen und Hintergründe wollt, schaut gerne bei hasepost.de vorbei. Da seid ihr immer up to date, wenn wir gerade nicht quatschen.
0: Wir sind dann raus. Ihr startet hoffentlich gut in den Tag. Haltet die Putter gerade, den Impfpass griffbereit und die Neugier hoch. Wir hören uns morgen früh wieder.
1: Bis morgen, bleibt entspannt und passt gut auf euch auf.
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0: war Girls Like You von Sophia Kamara. Kleines Update für alle Autofahrer in Osnabrück. Es ist jetzt 8.28 Uhr. Auch heute am 2. Mai 2026 sind wieder Blitzer unterwegs. Gemeldet wurden heute Bremer Straße und Lotterstraße. Die Kontrollen können sich täglich ändern und sind an unterschiedlichen Stellen, deshalb nicht vorhersehbar. Angaben ohne Garantie. Wenn du im Stadtgebiet einen mobilen Blitzer entdeckst, gib uns gern kurz Bescheid. Wir prüfen jede Einsendung redaktionell. Angaben aktualisiert am 2. Mai 2026 um 5.30 Uhr. Und jetzt weiter mit All My Life von Purple Disco Machine and The Magician.
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1: Hier sind die wichtigsten Meldungen aus unserer Region. Mit Hans. An der Thomas-Morus-Schule in Osnabrück haben Schülerinnen und Schüler mit der Initiative In Nature und dem BUND ein Sandarium für bodennistende Wildbienen angelegt. Die Imker-Arbeitsgemeinschaft verwandelte einen Teil des Schulhofs in eine Insel der Vielfalt und lernte dabei die Bedeutung der Wildbienen für Bestäubung und Ernährung kennen. Die Schule ist die erste

Osnabrück im Netzwerk von InNature, das seit 2019 Schulen beim praktischen Wildbienenschutz unterstützt. Am frühen Mittwochnachmittag geriet eine Hecke am Spielplatz auf dem Osnabrücker Salzmarkt in Brand. Beim Eintreffen der Feuerwehr standen rund 20 Meter Hecke in Flammen. Das Feuer griff auf ein geparktes Auto über, das vollständig ausbrannte und beschädigte eine Hausfassade. Verletzt wurde niemand. Die Berufsfeuerwehr Osnabrück löschte den Brand. Der Schaden wird auf etwa 20.000 Euro geschätzt. Die Brandursache ist noch unklar. Auch am 2. Mai 2026 gibt es in Osnabrück wieder Geschwindigkeitskontrollen, unter anderem an Bremer Straße und Lotterstraße. Die Standorte wechseln täglich und sind nicht verlässlich vorhersehbar. Alle Angaben erfolgen ohne Gewähr. Wer im Stadtgebiet einen mobilen Blitzer sieht, kann Ort, Fahrtrichtung und Uhrzeit per Mail an blitzeroasepost.de melden. Einsendungen werden redaktionell geprüft und können online oder bei Hase Radio veröffentlicht werden. Das waren die Meldungen aus unserer Region.

0: Welt.
1: Das war Einmal um die Welt von Alexander Eder und SDP. Es ist 8.50 Uhr hier bei Hase Radio. Kurze Durchsage. Laut einem Reuters-Bericht soll offenbar schon ein Letter of Intent zwischen Volkswagen und dem israelischen Rüstungskonzern Rafael unterschrieben sein. Ziel: ein Verkauf, nicht nur Auftragsfertigung. Heißt im Klartext, mehr als 2000 Beschäftigte in Osnabrück könnten bald bei einem staatlichen israelischen Betrieb arbeiten, der Teile und Fahrzeuge für das Iron Dome-System baut. Sprengsätze sollen ausgeschlossen sein. Offiziell schweigen alle, auch VW und das Verteidigungsministerium. Für das traditionsreiche Karmann-Werk wäre das ein großer Umbruch, zumal die Cabrio-Produktion nächstes Jahr endet. Ich bleib für dich dran. Und jetzt geht's weiter mit Cotti d'Azur von Zade.

0: kommt noch viel mehr.
1: Cotti D'Azur von Zade läuft aus. Bei uns ist es kurz vor 9, so ungefähr 8.54 Uhr hier bei Hase Radio. Wir schauen kurz nach Niedersachsen. Die Staatsanwaltschaft Osnabrück ermittelt gegen zwei AfD-Landtagsabgeordnete. In einem Fall geht es um den Verdacht auf Steuerhinterziehung, im anderen um Körperverletzung. Wohl im Zusammenhang mit einem Nachbarschaftsstreit. Nach Medienberichten sollen es die AfD-Politiker Ingo Kerzel und Holger Kühn-Lenz sein. Beide weisen die Vorwürfe entschieden zurück. Die Partei sagt, man vertraue den Behörden, die Abgeordneten wollen kooperieren. Parallel läuft noch ein größeres Verfahren. In Hannover wird geprüft, ob AfD-Abgeordnete im Landtag und Bundestag Mitarbeiter mit Steuergeld bezahlt haben, die gar nicht für die Fraktion gearbeitet haben sollen. Wenn das stimmt, wäre das politisch richtig brisant. Wir bleiben für dich dran. Jetzt aber erstmal Musik. Hier kommt Gestern von Santos.

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1: Hier ist Tore am Mikrofon. Willkommen zu den Nachrichten. Vizekanzler und Bundesfinanzminister Lars Klingbeil will in den kommenden Wochen ein Konzept für eine umfassende Steuerreform vorlegen. Geplant ist eine deutliche Entlastung für kleine und mittlere Einkommen. 95% der Beschäftigten sollen profitieren. Spitzenverdiener sollen das Vorhaben durch höhere Abgaben finanzieren. Kanzleramtschef Thorsten Frey von der CDU warnt jedoch vor einer reinen Umverteilung. Die schwarz-rote Koalition plant, die Reform zum 1. Januar 2027 umzusetzen. Die genaue Gegenfinanzierung bleibt zwischen den Regierungsparteien aber stark umstritten. In Osnabrück gibt es auch heute, am 2. Mai 2026, mobile Geschwindigkeitskontrollen. Nach Angaben der Hasepost wurden Blitzer an der Bremer Straße und der Lotterstraße gemeldet. Die genauen Standorte der Messungen können sich täglich ändern. Die veröffentlichten Angaben sind ohne Gewähr und stammen von aufmerksamen Leserhinweisen. Das Automuseum Melle in Melle-Mitte zeigt von 1. Mai bis Oktober 2026 die Sonderausstellung Karmann Konzepte Out of the Dark. Erstmals werden Fahrzeuge und Konzeptstudien aus der Sammlung von Volkswagen Osnabrück außerhalb des Werksgeländes präsentiert. Begleitend gibt es exklusive Sonderführungen mit fachkundigen Erläuterungen zur Design- und Technikgeschichte des Karosseriebauers Karmann. Soweit die Meldungen. Hanna, wie sieht's mit dem Wetter aus?
2: Ja, Tore, lass uns das Wetter in Osnabrück anschauen. Aktuell großteils klar, 17 Grad, mäßiger Südwestwind, angenehm. Heute vormittags freundlich mit wenigen Wolken, am Nachmittag dichter bewölkt bis 24 Grad. Am Abend leichter, nachts teils mäßiger Regen um 15 Grad, Wind lässt nach. Morgen unruhig mit Schauern vormittags, mittags stark bewölkt bis 22 Grad. Nachmittags, abends erneut Schauer, Wind dreht auf Süd-Südwest und frisch teils kräftig mit Böen auf. Übermorgen überwiegend wolkig, einzelne leichte Schauer, max 19 Grad.
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3: Guten Morgen aus dem Hase Radio Studio. Hier ist Heiko. Schön, dass du mit uns in den Tag startest. Wir schauen gleich auf den Berliner Stromausfall, der Patienten mit Beatmungsgeräten in Lebensgefahr gebracht hat. Vorher gibt's was für die Ohren. Hier ist für dich Shawn Mendes mit YYY. Laut aufdrehen und gut in den Morgen kommen.

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Und das war Hot Girl Problems von The Kid LAROI. Es ist 9.20 Uhr hier bei Hase Radio. Bleib kurz bei mir. Der Berliner Blackout Anfang Januar hat laut dem Einsatzprotokoll der Feuerwehr mehrere Menschen in akute Gefahr gebracht. Im Südwesten gab es insgesamt 416 Einsätze während der 104 Stunden dauernden Stromausfalls. In 40 Fällen waren Patientinnen und Patienten auf Sauerstoff angewiesen, 12 Einsätze liefen als RD1NC und es gab 3 Reanimationen. Rund 100.000 Menschen saßen bis zu 5 Tage im Dunkeln. Das sind harte Bilder. Bleib kurz bei mir, bevor wir weitermachen. Jetzt geht's weiter mit We

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Initiative In Nature und dem BUND ein Sandarium für bodennistende Wildbienen angelegt. Die Imkerarbeitsgemeinschaft verwandelte einen Teil des Schulhofs in eine Insel der Vielfalt und lernte dabei die Bedeutung der Wildbienen für Bestäubung und Ernährung kennen. Die Schule ist die erste in Osnabrück im Netzwerk von In Nature, das seit 2019 Schulen beim praktischen Wildbienenschutz unterstützt. Auch am 2. Mai 2026 gibt es in Osnabrück wieder Geschwindigkeitskontrollen, unter anderem an Bremer Straße und Lotterstraße. Die Standorte wechseln täglich und sind nicht verlässlich vorhersehbar. Alle Angaben erfolgen ohne Gewähr. Wer im Stadtgebiet einen mobilen Blitzer sieht, kann Ort, Fahrtrichtung und Uhrzeit per Mail an blitzerohasepost.de melden. Einsendungen werden redaktionell geprüft und können online oder bei Haseradio veröffentlicht werden. Die Westenergie AG verlängert langfristig ihre Partnerschaft mit dem TV Bissendorf Holte. Der Energiedienstleister bleibt auf mehreren Werbeflächen präsent, unterstützt U19 Talente und sorgt mit sogenannten Clapper Woods für Stimmung in der Arena. Vereinsvertreter Fabian Ulrich betont die Bedeutung des Engagements für Stabilität und Weiterentwicklung des Clubs. Westenergie verweist auf gemeinsame Werte wie Teamgeist, Engagement und Nachwuchsförderung und will den Verein weiter als regionalen Partner begleiten. Das waren die aktuellen Meldungen aus ihrer Lokalredaktion.

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1: Hier sind die Lokalnachrichten mit Hans. An der Thomas-Morus-Schule in Osnabrück haben Schülerinnen und Schüler mit der Initiative

Und damit sind wir raus aus Alles, was bleibt von Samira und Milano. Guten Morgen, es ist 9.53 Uhr. Früher fürchteten wir Viren, heute fragt man sich, ob Impfungen nötig sind. Dr. Anja Quetkat vom Klinikum Osnabrück, seit 2024 in der STIKO, erinnert: Impfungen retten Leben, verhindern Krankenhausaufenthalte und sogar Folgekomplikationen wie Herzinfarkte. Besonders wichtig im Alter: Grippe, Pneumokokken und RSV-Impfung. Die Gürtelrose-Impfung für Menschen ab 60 Jahren ist sehr wirksam und seit 2018 empfohlen. Trotzdem sind viele nicht geschützt. Reiseimpfungen hängen von dir, dem Ziel und der Reiseart ab. Das Klinikum ruft dich auf, deinen Impfstatus zu prüfen. Kleine Lücke, großer Unterschied. Und jetzt Baby Goodbye von Alle Farben.

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1: Hier ist Tore am Mikrofon. Willkommen zu den Nachrichten. Vizekanzler und Bundesfinanzminister Lars Klingbeil will in den kommenden Wochen ein Konzept für eine umfassende Steuerreform vorlegen. Geplant ist eine deutliche Entlastung für kleine und mittlere Einkommen. 95% der Beschäftigten sollen profitieren. Spitzenverdiener sollen das Vorhaben durch höhere Abgaben finanzieren. Kanzleramtschef Thorsten Frey von der CDU warnt jedoch vor einer reinen Umverteilung. Die schwarz-rote Koalition plant, die Reform zum 1. Januar 2027 umzusetzen. Die genaue Gegenfinanzierung bleibt zwischen den Regierungsparteien aber stark umstritten. Der TV Bissendorf Holte und die Westenergie Aktiengesellschaft haben ihre Partnerschaft langfristig verlängert. Der Energiedienstleister bleibt auf zahlreichen Werbeflächen bei Heimspielen präsent und unterstützt unter anderem U19-Talente des Drittligateams. Beide Seiten betonen gemeinsame Werte wie Teamgeist und Nachwuchsförderung und sehen die Kooperation als wichtigen Beitrag zur Vereinsentwicklung in der Region. In Osnabrück gibt es auch heute, am 2. Mai 2026, mobile Geschwindigkeitskontrollen. Nach Angaben der Hasepost wurden Blitzer an der Bremer Straße und der Lotterstraße gemeldet. Die genauen Standorte der Messungen können sich täglich ändern. Die veröffentlichten Angaben sind ohne Gewähr und stammen von aufmerksamen Leserhinweisen. Das waren die Nachrichten, jetzt das Wetter mit Hanna.
2: Ja, Tore, lass uns das Wetter in Osnabrück anschauen. Aktuell großteils klar, 17 Grad, mäßiger Südwestwind, angenehm. Heute vormittags freundlich mit wenigen Wolken, am Nachmittag dichter bewölkt bis 24 Grad. Am Abend leichter, nachts teils mäßiger Regen um 15 Grad, Wind lässt nach. Morgen unruhig mit Schauern vormittags, mittags stark bewölkt bis 22 Grad. Nachmittags, abends erneut Schauer, Wind dreht auf Süd-Südwest und frischt teils kräftig mit Böen auf. Übermorgen überwiegend wolkig, einzelne leichte Schauer, max 19 Grad.
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3: Moin aus dem Studio, hier ist Heiko. Du hörst den Club 490 am Wochenende auf Hase Radio, deinem Sender für Osnabrück und die Region. Gleich sprechen wir über einen dramatischen Einsatz. Ein Radfahrer stürzt, liegt bewusstlos im Fluss. Und nur dank mutiger Ersthelfer geht das gut aus. Jetzt für dich Monster von Don Diablo und

Cyrus mit Secrets hier bei Hase Radio, kurz nach 10.19 Uhr. Und ein kleines Bahnupdate für dich, falls du gleich noch Richtung Berlin oder aus Berlin nach Hamburg unterwegs bist. Nach dem Oberleitungsschaden bei Badowick bleibt der Verkehr weiter eingeschränkt. Ab heute Mittag wird die Strecke komplett gesperrt, damit repariert werden kann. Wie lange das dauert, ist leider noch völlig offen. Auslöser war am Freitag ein ICE, der in eine heruntergerissene Oberleitung gefahren ist. 15.000 Volt auf dem Zugdach, über 450 Leute stundenlang festgesessen, Kreislaufprobleme, Klimaanlage ausgefallen. Zum Glück ist am Ende niemand schwer verletzt worden. Dazu kommt ja auch noch die große Sanierung Richtung Hannover mit Ersatzverkehr und längeren Fahrzeiten. Also, wenn du kannst, plan dir heute besser ein bisschen Puffer ein. Musikalisch machen wir für dich entspannt weiter. Hier ist Sabrina Carpenter mit Manchild. 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
1: Hier ist Hans am Mikrofon mit den lokalen Nachrichten. An der Thomas-Morus-Schule in Osnabrück haben Schülerinnen und Schüler mit der Initiative In Nature und dem BUND ein Sandarium für bodennistende Wildbienen angelegt. Die Imker-Arbeitsgemeinschaft verwandelte einen Teil des Schulhofs in eine Insel der Vielfalt und lernte dabei die Bedeutung der Wildbienen für Bestäubung und Ernährung kennen. Die Schule ist die erste in Osnabrück im Netzwerk von In Nature, das seit 2019 Schulen beim praktischen Wildbienenschutz unterstützt. Auch am 2. Mai 2026 gibt es in Osnabrück wieder Geschwindigkeitskontrollen, unter anderem an Bremer Straße und Lotterstraße. Die Standorte wechseln täglich und sind nicht verlässlich vorhersehbar. Alle Angaben erfolgen ohne Gewähr. Wer im Stadtgebiet einen mobilen Blitzer sieht, kann Ort, Fahrtrichtung und Uhrzeit per Mail an blitzerohasepost.de melden. Einsendungen werden redaktionell geprüft und können online oder bei Hase Radio veröffentlicht werden. Die Westenergie AG verlängert langfristig ihre Partnerschaft mit dem TV Bissendorf Holte. Der Energiedienstleister bleibt auf mehreren Werbeflächen präsent, unterstützt U19 Talente und sorgt mit sogenannten Clapperwoods für Stimmung in der Arena. Vereinsvertreter Fabian Ulrich betont die Bedeutung des Engagements für Stabilität und Weiterentwicklung des Clubs. Westenergie verweist auf gemeinsame Werte wie Teamgeist, Engagement und Nachwuchsförderung und will den Verein weiter als regionalen Partner begleiten. Das waren die lokalen Nachrichten.
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1: Am 30.05.1991, heute vor 35 Jahren, zogen Nirvana für 16 Tage in Sound City Studios in Van Nuys ein. Ein alter Vox-Verstärkerbau, eine seltene Neve 8078-Konsole und ein Budget von $65.000 von DGC Records. Was wie eine nüchterne Studiobuchung klingt, wurde schnell zur Geburtsstunde eines Albums, das die Regeln der Rockmusik zerbröseln sollte. Butch Vig stand am Regler mit der Mischung aus Geduld und Provokation, die nötig war, um Kurt Cobains rohere Ideen in prägnante, massive Songs zu zwingen. Kurt schrieb oft mitten im Prozess noch Zeilen, kam betrunken oder müde, schlief zwischen den Takes auf der Couch und schrie trotzdem in einer einzigen, unverfälschten Aufnahme das Herz aus dem Leib. Dave Grohls Drums füllten den Raum, live, mit wenigen Mikrofonen. Auf dieser Neve entstanden diese jetzt legendenumwobenen Rums, die jeder Produzent nachzujagen begann. Die Sessions waren experimentell und chaotisch. Bis Tag 10 war das Budget fast weg, es wurden Gitarrenschichten gezählt, Bassseiten gerissen, Pizza eingeladen und ganz reale Überforderung in rohe Energie verwandelt. Später polierte Andy Wallace das Ganze für die Luftwellen, aber die Grundmauern, der Schmutz, die Wut, die Melodie, stammen aus jenen heißen Tagen in Van Nuys. Was dort entstand, veränderte 1991 die Charts, die Kultur und den Klang der 90er. Und jetzt, direkt aus dem Raum, in dem alles anfing, Smells Like Teen Spirit.

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0: Klingbeil will in den kommenden Wochen ein Konzept für eine umfassende Steuerreform vorlegen. Geplant ist eine deutliche Entlastung für kleine und mittlere Einkommen. 95% der Beschäftigten sollen profitieren. Spitzenverdiener sollen das Vorhaben durch höhere Abgaben finanzieren. Kanzleramtschef Thorsten Frey von der CDU warnt jedoch vor einer reinen Umverteilung. Die schwarz-rote Koalition plant, die Reform zum 1. Januar 2027 umzusetzen. Die genaue Gegenfinanzierung bleibt zwischen den Regierungsparteien aber stark umstritten. Der TV Bissendorf Holte und die Westenergie Aktiengesellschaft haben ihre Partnerschaft langfristig verlängert. Der Energiedienstleister bleibt auf zahlreichen Werbeflächen bei Heimspielen präsent und unterstützt unter anderem U19-Talente des Drittligateams. Beide Seiten betonen gemeinsame Werte wie Teamgeist und Nachwuchsförderung und sehen die Kooperation als wichtigen Beitrag zur Vereinsentwicklung in der Region. In Osnabrück gibt es auch heute, am 2. Mai 2026, mobile Geschwindigkeitskontrollen. Nach Angaben der Hasepost wurden Blitzer an der Bremer Straße und der Lotterstraße gemeldet. Die genauen Standorte der Messungen können sich täglich ändern. Die veröffentlichten Angaben sind ohne Gewähr und stammen von aufmerksamen Leserhinweisen. So viel zu den Nachrichten. Hanna, wie wird das Wetter?
1: Ja, Tore, lass uns das Wetter in Osnabrück anschauen. Aktuell großteils klar, 17 Grad, mäßiger Südwestwind, angenehm. Heute vormittags freundlich mit wenigen Wolken, am Nachmittag dichter bewölkt bis 24 Grad. Am Abend leichter, nachts teils mäßiger Regen um 15 Grad, Wind lässt nach. Morgen unruhig mit Schauern vormittags, mittags stark bewölkt bis 22 Grad. Nachmittags, abends erneut Schauer, Wind dreht auf Süd-Südwest und frischt teils kräftig mit Böen auf. Übermorgen überwiegend wolkig, einzelne leichte Schauer, max 19 Grad.
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3: Moin Osnabrück, hier ist Heiko, du bist im Club 490 am Wochenende auf Hase Radio. Gleich checken wir für dich die Blitzer- und Radarkontrollen in Osnabrück am Samstag, 2. Mai 2026, damit du entspannt unterwegs bist. Jetzt wird's erstmal sommerlich. Hier kommt für dich Carol G. mit Si antes te hubiera conocido. Viel Spaß!
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Es ist kurz nach 11.19 Uhr. Du hörst Body von Topic, Fireboy DML und Nico Santos. Und wir drücken die Stimmung jetzt mal kurz auf Pause für eine wichtige Geschichte aus großen Kneten. Am 1. Mai ist dort ein Radfahrer eine gut 5 Meter hohe Böschung runtergestürzt, direkt in die Hunte. Er blieb bewusstlos mit dem Gesicht im Wasser liegen. Seine Mitfahrer haben sofort reagiert, sind die steile Böschung runtergeklettert und haben ihn aus dem eiskalten Wasser ans Ufer gezogen. Als Feuerwehr und Rettungsdienst ankamen, war der Mann wieder bei Bewusstsein und wurde ins Krankenhaus gebracht. Die Feuerwehr sagt ganz klar, ohne diese Ersthelfer wäre das wohl richtig schlimm ausgegangen. Also, wenn du sowas mitbekommst, hinschauen, helfen, nicht wegdrehen. Und wir machen weiter mit Musik. Hier kommt Texas von Blake Shelton.

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1: Hier ist Hans mit den wichtigsten Meldungen aus unserer Region. In Osnabrück zieht eine neue Kinderbibliothek in das leerstehende Prellehaus in der Kranstraße ein und soll Leerstand beseitigen sowie Platzmangel der Stadtbibliothek lösen. Der Baum des Wissens bietet auf etwa 600 Quadratmetern und 4 Etagen Bereiche für unterschiedliche Altersgruppen, inklusive Gaming und Workshops. Die zentrale Lage soll die Innenstadt beleben. Die Stadt investiert rund 1 Million Euro, ein Teil kommt aus EU-Fördermitteln. Die Eröffnung ist für das Frühjahr 2027 geplant. An der Thomas-Morus-Schule in Osnabrück haben Schülerinnen und Schüler mit der Initiative In Nature und dem BUND ein Sandarium für bodennistende Wildbienen angelegt. Die Imkerarbeitsgemeinschaft

Kraft verwandelte einen Teil des Schulhofs in eine Insel der Vielfalt und lernte dabei die Bedeutung der Wildbienen für Bestäubung und Ernährung kennen. Die Schule ist die erste in Osnabrück im Netzwerk von InNature, das seit 2019 Schulen beim praktischen Wildbienenschutz unterstützt. Die Westenergie AG verlängert langfristig ihre Partnerschaft mit dem TV Bissendorf Holte. Der Energiedienstleister bleibt auf mehreren Werbeflächen präsent, unterstützt U19 Talente und sorgt mit sogenannten Clapper Woods für Stimmung in der Arena. Vereinsvertreter Fabian Ulrich betont die Bedeutung des Engagements für Stabilität und Weiterentwicklung des Clubs. Westenergie verweist auf gemeinsame Werte wie Teamgeist, Engagement und Nachwuchsförderung und will den Verein weiter als regionalen Partner begleiten. Soweit die Meldungen aus Ihrer Region.

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1: Willkommen zu den Nachrichten, ich bin Tore. Im Westen Finnlands sorgt ein neues Lithiumbergwerk in der Gemeinde Kaustinen für Hoffnung auf Arbeitsplätze und Steuereinnahmen, aber auch für Sorge um die Umwelt. Das rund 800 Millionen Euro teure Keliber-Projekt wird von einem südafrikanischen Unternehmen mitfinanziert. Lithium soll vor Ort zu Batterierohstoff verarbeitet werden. Einige Anwohner befürchten sinkende Wasserstände und den Verlust ihres Landes. Der TV Bissendorf Holte und die Westenergie Aktiengesellschaft haben ihre Partnerschaft langfristig verlängert. Der Energiedienstleister bleibt auf zahlreichen Werbeflächen bei Heimspielen präsent und unterstützt unter anderem U19-Talente des Drittligateams. Beide Seiten betonen gemeinsame Werte wie Teamgeist und Nachwuchsförderung.

0: Förderung und sehen die Kooperation als wichtigen Beitrag zur Vereinsentwicklung in der Region. In Osnabrück gibt es auch heute, am 2. Mai 2026, mobile Geschwindigkeitskontrollen. Nach Angaben der Hasepost wurden Blitze an der Bremer Straße und der Lotterstraße gemeldet. Die genauen Standorte der Messungen können sich täglich ändern. Die veröffentlichten Angaben sind ohne Gewähr und stammen von aufmerksamen Leserhinweisen. Das waren die Nachrichten, jetzt das Wetter mit Hanna.
1: Ja, Tore, lass uns das Wetter in Osnabrück anschauen. Aktuell großteils klar, 17 Grad, mäßiger Südwestwind, angenehm. Heute vormittags freundlich mit wenigen Wolken, am Nachmittag dichter bewölkt bis 24 Grad. Am Abend leichter, nachts teils mäßiger Regen um 15 Grad, Wind lässt nach. Morgen unruhig mit Schauern vormittags, mittags stark bewölkt bis 22 Grad. Nachmittags, abends erneut Schauer, Wind dreht auf Süd-Südwest und frischt teils kräftig mit Böen auf. Übermorgen überwiegend wolkig, einzelne leichte Schauer, max 19 Grad.
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3: Moin, hier ist Heiko, du hörst den Club 490 am Wochenende auf Hase Radio. Schön, dass du dabei bist. Gleich gibt's bei uns die aktuellen Blitzer- und Radarkontrollen in Osnabrück für diesen Samstag, den 2. Mai 2026. Dazu News aus aller Welt und natürlich jede Menge Musik. Und jetzt wird's entspannt. Hier sind Good Neighbors mit

0: Das war Moves Tonight von Boy Loco hier bei Hase Radio. Wir haben 12.18 Uhr. Schön, dass du mit uns unterwegs bist. Kurz ein Update für alle, die mit der Bahn planen. Nahe Lüneburg ist ein ICE in eine herabhängende Oberleitung gefahren. Die wurde dabei beschädigt. Deshalb ist die Strecke dort gerade gesperrt. Und das betrifft die wichtige Verbindung zwischen Hamburg und Berlin. Wenn du also am Samstag mit dem Zug unterwegs bist, stell dich besser auf Verspätungen, Ausfälle und Umleitungen ein und check vorher nochmal deine Verbindung in der App, damit du nicht ewig am Bahnsteig hängst. Wir drücken die Daumen, dass alles schnell wieder rund läuft und solange bleibst du hier einfach entspannt bei uns. Jetzt für dich, Beifahrersitz von BAC.
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1: Hier sind die Lokalnachrichten mit Hans. An der Thomas-Morus-Schule in Osnabrück haben Schülerinnen und Schüler mit der Initiative In Nature und dem BUND ein Sandarium für bodennistende Wildbienen angelegt. Die Imker-Arbeitsgemeinschaft verwandelte einen Teil des Schulhofs in eine Insel der Vielfalt und lernte dabei die Bedeutung der Wildbienen für Bestäubung und Ernährung kennen. Die Schule ist die erste in Osnabrück im Netzwerk von In Nature, das seit 2019 Schulen beim praktischen Wildbienenschutz unterstützt. Die Westenergie AG verlängert langfristig ihre Partnerschaft mit dem TV Bissendorf Holte. Der Energiedienstleister bleibt auf mehreren Werbeflächen präsent, unterstützt U19 Talente und sorgt mit sogenannten Clapperwoods für Stimmung in der Arena. Vereinsvertreter Fabian Ulrich betont die Bedeutung des Engagements für Stabilität und Weiterentwicklung des Clubs. Westenergie verweist auf gemeinsame Werte wie Teamgeist, Engagement und Nachwuchsförderung und will den Verein weiter als regionalen Partner begleiten. Im ersten Obergeschoss des Rathauses Georgsmarienhütte zeigt die Holzhauser Künstlerin Ulrike Klaassen großformatige, farbintensive, abstrakte Malerei. Nach einem schweren Skiunfall im Jahr 2022 fand sie über die Kunst zurück ins Leben. Initiiert wurde die Ausstellung von Gleichstellungsbeauftragter Susanne Hering, die regionale Künstlerinnen sichtbarer machen will. Unter dem Titel Eigenwege der Farbe sind Klaassens Werke noch bis August während der Rathausöffnungszeiten zu sehen. Weitere Künstlerinnen werden für kommende Projekte gesucht.

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Closer to Me von Mark Embor noch kurz was für euch. Es ist gerade 12.53 Uhr. Auch heute, am 2. Mai 2026, sind in Osnabrück wieder mobile Blitzer unterwegs. Gemeldet wurden Bremer Straße und Lotterstraße. Die Kontrollen können täglich wechseln und sind nicht vorhersehbar. Angaben ohne Garantie. Wenn du im Stadtgebiet einen mobilen Blitzer entdeckst, schick uns gern eine kurze Info an die Hasepost-Redaktion. Am besten mit genauer Ortsangabe und, wenn möglich, Uhrzeit. Ein Foto hilft, ist aber nicht nötig. Wir prüfen jede Einsendung redaktionell, bevor sie veröffentlicht wird. Angaben aktualisiert am 2. Mai 2026 um 5.30 Uhr. Und jetzt weiter mit Ballon von

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1: Ich bin Tore, hier sind die Nachrichten. Im Westen Finnlands sorgt ein neues Lithiumbergwerk in der Gemeinde Kaustinen für Hoffnung auf Arbeitsplätze und Steuereinnahmen, aber auch für Sorge um die Umwelt. Das rund 800 Millionen Euro teure Keliber-Projekt wird von einem südafrikanischen Unternehmen mitfinanziert. Lithium soll vor Ort zu Batterierohstoff verarbeitet werden. Einige Anwohner befürchten sinkende Wasserstände und den Verlust ihres Landes. Der TV Bissendorf Holte und die Westenergie Aktiengesellschaft haben ihre Partnerschaft langfristig verlängert. Der Energiedienstleister bleibt auf zahlreichen Werbeflächen bei Heimspielen präsent und unterstützt unter anderem U19-Talente des Drittligateams. Beide Seiten betonen gemeinsame Werte wie Teamgeist und Nachwuchsförderung und sehen die Kooperation als wichtigen Beitrag zur Vereinsentwicklung in der Region. In Osnabrück gibt es auch heute, am 2. Mai 2026, mobile Geschwindigkeitskontrollen. Nach Angaben der Hasepost wurden Blitze an der Bremer Straße und der Lotterstraße gemeldet. Die genauen Standorte der Messungen können sich täglich ändern. Die veröffentlichten Angaben sind ohne Gewähr und stammen von aufmerksamen Leserhinweisen. Das waren die aktuellen Nachrichten. Hanna, wie sieht's beim Wetter aus?
2: Ja, Tore, lass uns das Wetter in Osnabrück anschauen. Aktuell großteils klar, 17 Grad, mäßiger Südwestwind, angenehm. Heute vormittags freundlich mit wenigen Wolken, am Nachmittag dichter bewölkt bis 24 Grad. Am Abend

0: leichter, nachts teils mäßiger Regen, um 15 Grad, Wind lässt nach. Morgen unruhig mit Schauern vormittags. Mittags stark bewölkt, bis 22 Grad. Nachmittags, abends erneut Schauer. Wind dreht auf Süd-Südwest und frischt teils kräftig mit Böen auf. Übermorgen überwiegend wolkig, einzelne leichte Schauer, max 19 Grad.
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2: Moin aus dem Club 490 am Wochenende. Hier ist Heiko auf Hase Radio für Osnabrück und die ganze Region. Schön, dass du mit uns durch den Nachmittag gehst. Gleich sprechen wir über eine beeindruckende Ausstellung im Rathaus Georgsmarienhütte, wo sich eine Holzhauserin mit Kunst zurück ins Leben gekämpft hat. Jetzt für dich, We Pray von Coldplay, Little Sim.

Lars und Lavinia. Was für ein Sound. Hier ist jetzt 13.19 Uhr und ich habe einen kleinen Kulturtipp für euch. Im ersten Obergeschoss des Rathauses Georgsmarienhütte hängen gerade große Formate, ausdrucksstarke Farben und jede Menge Leidenschaft. Die Bilder der Holzhauser Künstlerin Ulrike Klaassen in Kooperation mit der Gleichstellungsbeauftragten Susanne Häring. Die Idee gab es schon in 2021 und nach einem schweren Skiunfall in 2022 hat Klaassen sich über die Malerei zurückgefunden. Holzhausen ist seit 26 Jahren ihr Zuhause. Die Ausstellung heißt Eigenwege der Farbe und ist noch bis August im Flur des ersten Obergeschosses zu sehen. Schaut gern mal vorbei. Und jetzt geht's weiter mit Wenn das Liebe ist von Nina Tschuber.

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1: Hier sind die Lokalnachrichten mit Hans. An der Thomas-Morus-Schule in Osnabrück haben Schülerinnen und Schüler mit der Initiative In Nature und dem BUND ein Sandarium für bodennistende Wildbienen angelegt. Die Imker-Arbeitsgemeinschaft verwandelte einen Teil des Schulhofs in eine Insel der Vielfalt und lernte dabei die Bedeutung der Wildbienen für Bestäubung und Ernährung kennen. Die Schule ist die erste in Osnabrück im Netzwerk von In Nature, das seit 2019 Schulen beim praktischen Wildbienenschutz unterstützt. Die Westenergie AG verlängert langfristig ihre Partnerschaft mit dem TV Bissendorf Holte. Der Energiedienstleister bleibt auf mehreren Werbeflächen präsent, unterstützt U19 Talente und sorgt mit sogenannten Clapper Woods für Stimmung in der Arena. Vereinsvertreter Fabian Ulrich betont die Bedeutung des Engagements für Stabilität und Weiterentwicklung des Clubs. Westenergie verweist auf gemeinsame Werte wie Teamgeist, Engagement und Nachwuchsförderung und will den Verein weiter als regionalen Partner begleiten. Im ersten Obergeschoss des Rathauses Georgs-Marienhütte zeigt die Holzhauser Künstlerin Ulrike Klaassen großformatige, farbintensive, abstrakte Malerei. Nach einem schweren Skiunfall im Jahr 2022 fand sie über die Kunst zurück ins Leben. Initiiert wurde die Ausstellung von Gleichstellungsbeauftragter Susanne Hering, die regionale Künstlerinnen sichtbarer machen will. Unter dem Titel Eigenwege der Farbe sind Klaassens Werke noch bis August während der Rathausöffnungszeiten zu sehen. Weitere Künstlerinnen werden für kommende Projekte gesucht.

Felix Jehn zusammen mit Whitney Houston It's Not Right, But It's Okay bei Hase Radio. Es ist kurz vor 14 Uhr und wenn du gerade im Zug unterwegs bist oder noch fahren willst, zwischen Hamburg und Berlin bleibt's leider kompliziert. Nach dem Oberleitungsschaden bei Badowick wird die Strecke heute ab Mittag für Reparaturarbeiten komplett gesperrt. Wie lange das dauert, weiß im Moment noch keiner. Ausgelöst wurde das Ganze ja am Freitag, als ein ICE in eine herabhängende Oberleitung gefahren ist. Über 450 Leute saßen stundenlang fest, einige mit Kreislaufproblemen, weil wohl die Klimaanlage ausgefallen war. Dazu kommt noch die große Sanierung Richtung Hannover. Also, plan dir heute lieber mehr Zeit ein, check die Verbindung und nimm ein bisschen Gelassenheit mit. Musikalisch wird's jetzt ruhiger. Hier sind Elton John und Brandy Carlile mit Who Believes in Angels.

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1: Hier ist Tore am Mikrofon. Willkommen zu den Nachrichten. Im Westen Finnlands sorgt ein neues Lithiumbergwerk in der Gemeinde Kaustinen für Hoffnung auf Arbeitsplätze und Steuereinnahmen, aber auch für Sorge um die Umwelt. Das rund 800 Millionen Euro teure Keliber-Projekt wird von einem südafrikanischen Unternehmen mitfinanziert. Lithium soll vor Ort zu Batterierohstoff verarbeitet werden. Einige Anwohner befürchten sinkende Wasserstände und den Verlust ihres Landes. Der TV Bissendorf Holte und die Westenergie Aktiengesellschaft haben ihre Partnerschaft langfristig verlängert. Der Energiedienstleister bleibt auf zahlreichen Werbeflächen bei Heimspielen präsent und unterstützt unter anderem U19-Talente des Drittligateams. Beide Seiten betonen gemeinsame Werte wie Teamgeist und Nachwuchsförderung und sehen die Kooperation als wichtigen Beitrag zur Vereinsentwicklung in der Region. In Osnabrück gibt es auch heute, am 2. Mai 2026, mobile Geschwindigkeitskontrollen. Nach Angaben der Hasepost wurden Blitzer an der Bremer Straße und der Lotterstraße gemeldet. Die genauen Standorte der Messungen können sich täglich ändern. Die veröffentlichten Angaben sind ohne Gewähr und stammen von aufmerksamen Leserhinweisen. Und damit zu dir, Hanna, mit dem Wetter.
2: Ja, Tore, lass uns das Wetter in Osnabrück anschauen. Aktuell großteils klar, 17 Grad, mäßiger Südwestwind, angenehm. Heute vormittags freundlich mit wenigen Wolken, am Nachmittag dichter bewölkt bis 24 Grad. Am Abend leichter, nachts teils mäßiger Regen um 15 Grad, Wind lässt nach. Morgen unruhig mit Schauern vormittags, mittags stark bewölkt bis 22 Grad. Nachmittags, abends erneut Schauer, Wind dreht auf Süd-Südwest und frischt teils kräftig mit Böen auf. Übermorgen überwiegend wolkig, einzelne leichte Schauer, max 19 Grad. Ja.

Last Night I Dreamt I Fell in Love von Alok und Kylie Minogue. Und jetzt, kurz nach 14.19 Uhr, wechseln wir zu einem ernsten Thema: Impfungen. Dr. Anja Quetkat, Chefärztin für Geriatrie in Osnabrück und STIKO-Mitglied, sagt: Die Impfbereitschaft bei Erwachsenen sinkt. Die Grippeimpfquote bei über 60-Jährigen war in der Saison 2024 bis 2025 nur um 34%. Der STIKO-Impfkalender 2026 empfiehlt besonders für Ältere Impfungen gegen Grippe, Pneumokokken und RSV. Die Gürtelrose-Impfung ist sehr wirksam, trotzdem sind nur 24% geschützt. Reiseimpfungen richten sich nach dir, Ziel und Dauer. Das Klinikum Osnabrück ruft dazu auf, den Impfstatus zu prüfen. Also, Impfen schützt, und gleich geht's weiter mit I Don't Know von Isaac.

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1: Hier ist Hans mit den wichtigsten Meldungen aus unserer Region. Ab dem 1. Mai beginnt die Minigolfsaison auf der Anlage am Südring in Georgsmarienhütte. Schülergenossenschaft, coole Schule und Minigolfclub bieten regulären Spielbetrieb, Turniere und ein Sommerfest mit Flohmarkt. Die Eintrittspreise bleiben niedrig. Kinder zahlen 1 Euro, Jugendliche 1,50 Euro, Erwachsene 2,50 Euro. Schülerinnen und Schüler renovieren Anlage und Kassenhaus und bauen eine neue Verkaufsbude. Geöffnet ist freitags, samstags und sonntags nachmittags. Die Westenergie AG verlängert langfristig ihre Partnerschaft mit dem TV Bissendorf Holte. Der Energiedienstleister bleibt auf mehreren Werbeflächen präsent, unterstützt U19 Talente und sorgt mit sogenannten Clapperwoods für Stimmung in der Arena. Vereinsvertreter Fabian Ulrich betont die Bedeutung des Engagements für Stabilität und Weiterentwicklung des Clubs. Westenergie verweist auf gemeinsame Werte wie Teamgeist, Engagement und Nachwuchsförderung und will den Verein weiter als regionalen Partner begleiten. Im ersten Obergeschoss des Rathauses Georgsmarienhütte zeigt die Holzhauser Künstlerin Ulrike Klaassen großformatige, farbintensive, abstrakte Malerei. Nach einem schweren Skiunfall im Jahr 2022 fand sie über die Kunst zurück ins Leben. Initiiert wurde die Ausstellung von Gleichstellungsbeauftragter Susanne Hering, die regionale Künstlerinnen sichtbarer machen will. Unter dem Titel Eigenwege der Farbe sind Klaassens Werke noch bis August während der Rathausöffnungszeiten zu sehen. Weitere Künstlerinnen werden für kommende Projekte gesucht. Das waren die aktuellen Meldungen aus unserer Region.

Winnie. Und dazu ein kurzer Hinweis. Es ist jetzt 14.53 Uhr und auch heute, am 1. Mai 2026, knipst es wieder in Osnabrück. Die mobilen Blitzer wurden von aufmerksamen Leserinnen und Lesern gemeldet. Achtung heute, Bremer Straße und Lotterstraße. Die Standorte wechseln täglich, sind unverbindlich und können sich kurzfristig ändern. Angaben zuletzt aktualisiert am 1. Mai 2026 um 5.30 Uhr. Wenn du einen mobilen Blitzer entdeckst, schick uns gern eine kurze Info. Wir prüfen jede Einsendung redaktionell, bevor sie online geht oder bei Hase Radio genannt wird. Und jetzt weiter mit Das Leben ruft von Santos und Montes. Ja.

Das war Das Leben ruft von Santos und Montes hier bei Hase Radio. Und ja, das Leben ruft gerade viele von uns raus ins Grüne. Wir haben es gemerkt, in Niedersachsen ist es sommerlich warm, aber eben auch richtig trocken. Vor allem im Osten, rund um Celle, Uelzen und Lüchow-Dannenberg, gilt schon die zweithöchste Waldbrandwarnstufe. Landesweit meist Stufe 3. Die Kolleginnen und Kollegen in der Waldbrandzentrale in Lüneburg sind in Alarmbereitschaft, dazu das Löschflugzeug Hexe 1 im Harz wieder am Start. Darum, wenn du unterwegs bist, im Wald bitte nicht rauchen, kein offenes Feuer, grillen nur auf ausgewiesenen Plätzen. Viele Brände entstehen tatsächlich durch Unachtsamkeit. Es ist kurz vor 15 Uhr. Du hörst Hase Radio und wir schicken dich jetzt musikalisch Around the World mit Zombik, Alex Christensen und A Touch of Class.

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1: Willkommen zu den Nachrichten, ich bin Tore. Im Westen Finnlands sorgt ein neues Lithiumbergwerk in der Gemeinde Kaustinen für Hoffnung auf Arbeitsplätze und Steuereinnahmen, aber auch für Sorge um die Umwelt. Das rund 800 Millionen Euro teure Keliber-Projekt wird von einem südafrikanischen Unternehmen mitfinanziert. Lithium soll vor Ort zu Batterierohstoff verarbeitet werden. Einige Anwohner befürchten sinkende Wasserstände und den Verlust ihres Landes. Der TV Bissendorf Holte und die Westenergie Aktiengesellschaft haben ihre Partnerschaft langfristig verlängert. Der Energiedienstleister bleibt auf zahlreichen Werbeflächen bei Heimspielen präsent und unterstützt unter anderem U19-Talente des Drittligateams. Beide Seiten betonen gemeinsame Werte wie Teamgeist und Nachwuchsförderung und sehen die Kooperation als wichtigen Beitrag zur Vereinsentwicklung in der Region. In Osnabrück gibt es auch heute, am 2. Mai 2026, mobile Geschwindigkeitskontrollen. Nach Angaben der Hasepost wurden Blitzer an der Bremer Straße und der Lotterstraße gemeldet. Die genauen Standorte der Messungen können sich täglich ändern. Die veröffentlichten Angaben sind ohne Gewähr und stammen von aufmerksamen Leserhinweisen. Und damit zu dir, Hanna, mit dem Wetter.
2: Ja, Tore, lass uns das Wetter in Osnabrück anschauen. Nachmittag, teils bewölkt, rund 25 Grad, schwacher Südwestwind, angenehm. Abend, Nacht, überwiegend wolkig, leichter Regen setzt ein und hält an. Abends etwa 23 Grad, nachts um 15 Grad, Wind schwach bis mäßig. Morgen, dichte Bewölkung mit immer wieder Schauern, Höchstwert rund 23 Grad, zeitweise stärkerer Wind mit teils kräftigen Böen am Nachmittag. Übermorgen, wechselhaft mit Schauern, kühler, Höchstwert ca. 19 Grad, meist mäßig windig. Regenschirm empfehlenswert.
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3: Moin aus dem Studio, hier ist Heiko. Du hörst den Club 490 am Wochenende auf Hase Radio, deinem Sender für Osnabrück und die Region. Gleich sprechen wir über die gesperrte Bahnstrecke, wo nach einem Unfall die Oberleitung repariert wird, und schauen, was das für dich bedeutet. Jetzt gibt's erstmal Musik. Hier ist Kane Brown mit Bury Me in Georgia im Single Edit. 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

Das war Water von Tyler zusammen mit Marshmallow hier bei Hase Radio. Und wir sind mitten im Nachmittag, kurz nach 15.21 Uhr. Wir schauen einmal kurz auf die Bahn. Nahe Lüneburg ist ein ICE in eine herabhängende Oberleitung gefahren. Dabei wurde die Leitung beschädigt. Die Strecke ist in dem Bereich gesperrt, damit repariert werden kann. Die Instandsetzung der Oberleitung läuft am Samstag und das bedeutet, wenn du zwischen Hamburg und Berlin unterwegs bist, vor allem rund um Badowick, musst du mit Einschränkungen und Verzögerungen rechnen. Check am besten vor der Fahrt nochmal den aktuellen Fahrplan, damit du nicht plötzlich irgendwo festsitzt. Wir drücken die Daumen, dass alles schnell wieder normal läuft und bringen dir jetzt ein bisschen Leichtigkeit in den Nachmittag. Hier ist Simple Life von

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coole Schule und Minigolfclub bieten regulären Spielbetrieb, Turniere und ein Sommerfest mit Flohmarkt. Die Eintrittspreise bleiben niedrig. Kinder zahlen 1 Euro, Jugendliche 1,50 Euro, Erwachsene 2,50 Euro. Schülerinnen und Schüler renovieren Anlage und Kassenhaus und bauen eine neue Verkaufsbude. Geöffnet ist freitags, samstags und sonntags nachmittags. Im ersten Obergeschoss des Rathauses Georgsmarienhütte zeigt die Holzhauser Künstlerin Ulrike Klaassen großformatige, farbintensive, abstrakte Malerei. Nach einem schweren Skiunfall im Jahr 2022 fand sie über die Kunst zurück ins Leben. Initiiert wurde die Ausstellung von Gleichstellungsbeauftragter Susanne Hering, die regionale Künstlerinnen sichtbarer machen will. Unter dem Titel Eigenwege der Farbe sind Klaassens Werke noch bis August während der Rathausöffnungszeiten zu sehen. Weitere Künstlerinnen werden für kommende Projekte gesucht. Am Mittwochmorgen, dem 22. April, stellten Mitarbeiter der Gemeinde an der Kurt-Schumacher-Straße in Hollage eine Ölverschmutzung fest. Unbekannte hatten mehrere Ölkanister so unter Containern platziert, dass Öl auslaufen und den Boden verunreinigen konnte. Die Polizei nahm die Ermittlungen auf, ein Spezialunternehmen reinigte die Fläche. Bereits zwischen dem 21. und 22. November 2025 gab es dort eine ähnliche Tat. Hinweise nimmt die Polizei Wallenhorst telefonisch unter der bekannten Dienststellennummer entgegen. Soweit die Meldungen aus ihrer Region.

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1: Am 30.05.1991, heute vor 35 Jahren, zogen Nirvana für 16 Tage in Sound City Studios in Van Nuys ein. Ein alter Vox-Verstärkerbau, eine seltene Neve 8078-Konsole und ein Budget von $65.000 von DGC Records. Was wie eine nüchterne Studiobuchung klingt, wurde schnell zur Geburtsstunde eines Albums, das die Regeln der Rockmusik zerbröseln sollte. Butch Vig stand am Regler mit der Mischung aus Geduld und Provokation, die nötig war, um Kurt Cobains rohere Ideen in prägnante, massive Songs zu zwingen. Kurt schrieb oft mitten im Prozess noch Zeilen, kam betrunken oder müde, schlief zwischen den Takes auf der Couch und schrie trotzdem in einer einzigen, unverfälschten Aufnahme das Herz aus dem Leib. Dave Grohls Drums füllten den Raum. Live, mit wenigen Mikrofonen, auf dieser Neve entstand

entstanden diese jetzt legendenumwobenen Rums, die jeder Produzent nachzujagen begann. Die Sessions waren experimentell und chaotisch. Bis Tag 10 war das Budget fast weg, es wurden Gitarrenschichten gezählt, Bassseiten gerissen, Pizza eingeladen und ganz reale Überforderung in rohe Energie verwandelt. Später polierte Andy Wallace das Ganze für die Luftwellen, aber die Grundmauern, der Schmutz, die Wut, die Melodie, stammen aus jenen heißen Tagen in Van Nuys. Was dort entstand, veränderte 1991 die Charts, die Kultur und den Klang der 90er. Und jetzt, direkt aus dem Raum, in dem alles anfing, Smells Like Teen Spirit.

Klasse Song. Es ist jetzt 15.51 Uhr, kurz eine Info. Am Mittwochmorgen, 22. April, wurde an der Kurt-Schumacher-Straße in Hollage eine Ölverschmutzung entdeckt. Offenbar hatten unbekannte Ölkanister so unter Containern platziert, dass das Öl auslief. Die Gemeinde informierte die Polizei, die den Fall aufnahm. Ein Spezialunternehmen reinigte die Stelle fachgerecht. Schon zwischen dem 21. und 22. November 2025 gab es dort eine ähnliche Tat. Ob ein Zusammenhang besteht, wird ermittelt. Wenn du etwas Verdächtiges gesehen hast, melde dich bitte bei der Polizei. Und jetzt zurück zur Musik. Gleich kommt Camera von Ed Sheeran.

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1: Hier ist Tore, willkommen zu den Nachrichten. Seit dem Machtwechsel in Syrien Ende 2024 sind rund 1,63 Millionen Flüchtlinge in ihre Heimat zurückgekehrt. Laut den Vereinten Nationen kommen die meisten Rückkehrer aus den Nachbarländern Türkei, Libanon und Jordanien. Aus europäischen Staaten fällt die Zahl deutlich geringer aus. In Deutschland wurden bislang rund 6.100 Rückkehrer registriert. Während die syrische Führung unter Übergangspräsident Ahmed al-Sharaa die Annäherung an den Westen sucht, diskutiert die deutsche Politik über höhere Starthilfen, um die freiwillige Rückkehr zu fördern. In Wallenhorst-Hollage ist am Mittwochmorgen an der Kurt-Schumacher-Straße eine Ölverschmutzung entdeckt worden. Unbekannte hatten mehrere Ölkanister so unter Containern platziert, dass Öl auslaufen konnte. Die Gemeinde rief die Polizei, die Ermittlungen einleitete. Ein Spezialunternehmen reinigte die Fläche. Bereits im November 2025 gab es dort einen ähnlichen Fall. Der TV Bissendorf Holte und die Westenergie Aktiengesellschaft haben ihre Partnerschaft langfristig verlängert. Der Energiedienstleister bleibt auf zahlreichen Werbeflächen bei Heimspielen präsent und unterstützt unter anderem U19-Talente des Drittligateams. Beide Seiten betonen gemeinsame Werte wie Teamgeist und Nachwuchsförderung und sehen die Kooperation als wichtigen Beitrag zur Vereinsentwicklung in der Region. Das waren die aktuellen Nachrichten. Hanna, wie sieht's beim Wetter aus?
2: Ja, Tore, lass uns das Wetter in Osnabrück anschauen. Nachmittag, teils bewölkt, rund 25 Grad, schwacher Südwestwind, angenehm. Abend, Nacht, überwiegend wolkig, leichter Regen setzt ein und hält an. Abends etwa 23 Grad, nachts um 15 Grad, Wind schwach bis mäßig. Morgen, dichte Bewölkung mit immer wieder Schauern, Höchstwert rund 23 Grad, zeitweise stärkerer Wind mit teils kräftigen Böen am Nachmittag. Übermorgen, wechselhaft mit Schauern, kühler, Höchstwert ca. 19 Grad, meist mäßig windig. Regenschirm empfehlenswert.
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3: Moin, hier ist Heiko. Du hörst den Club 490 am Wochenende auf Hase Radio, deinem Sender für Osnabrück und die Region. Wir liefern dir nachher alle Infos zum ICE, der mit einer Oberleitung kollidiert ist. Was das für Bahnreisende bedeutet. Jetzt aber erstmal zurück zur Musik. Hier kommt für dich Bloom von Good Neighbors. 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

Und da waren sie, die Jonas Brothers mit No Time to Talk bei Hase Radio. Und irgendwie passt das, denn wer heute mit der Bahn zwischen Hamburg und Berlin unterwegs ist, braucht leider vor allem eins: ganz viel Zeit. Wir haben es jetzt so ungefähr 16.21 Uhr und die Strecke ist ab Mittag komplett dicht für Reparaturarbeiten nach dem Oberleitungsschaden bei Badowick. Wie lange das noch dauert, kann dir gerade niemand so richtig sagen. Hintergrund ist dieser ICE vom Freitag, der in eine abgerissene Oberleitung gefahren ist. 15.000 Volt, Zug stundenlang stehen geblieben, über 450 Leute an Bord, ausgefallene Klimaanlage, Kreislaufprobleme inklusive. Dazu kommt ja noch die lange geplante Sanierung Richtung Hannover. Also, wenn du kannst, plane heute echt mehr Zeit ein oder such dir eine Alternative. Für dich gibt's jetzt Changing von Kevin Jonas. Vielleicht die passende Begleitmusik für alle, deren Reisepläne sich gerade spontan ändern.

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0: Die Eintrittspreise bleiben niedrig. Kinder zahlen 1 Euro, Jugendliche 1,50 Euro, Erwachsene 2,50 Euro. Schülerinnen und Schüler renovieren Anlage und Kassenhaus und bauen eine neue Verkaufsbude. Geöffnet ist freitags, samstags und sonntags nachmittags. Im ersten Obergeschoss des Rathauses Georgsmarienhütte zeigt die Holzhauser Künstlerin Ulrike Klaassen großformatige, farbintensive, abstrakte Malerei. Nach einem schweren Skiunfall im Jahr 2022 fand sie über die Kunst zurück ins Leben. Initiiert wurde die Ausstellung von Gleichstellungsbeauftragter Susanne Hering, die regionale Künstlerinnen sichtbarer machen will. Unter dem Titel Eigenwege der Farbe sind Klaassens Werke noch bis August während der Rathausöffnungszeiten zu sehen. Weitere Künstlerinnen werden für kommende Projekte gesucht. Am Mittwochmorgen, dem 22. April, stellten Mitarbeiter der Gemeinde an der Kurt-Schumacher-Straße in Hollage eine Ölverschmutzung fest. Unbekannte hatten mehrere Ölkanister so unter Containern platziert, dass Öl auslaufen und den Boden verunreinigen konnte. Die Polizei nahm die Ermittlungen auf, ein Spezialunternehmen reinigte die Fläche. Bereits zwischen dem 21. und 22. November 2025 gab es dort eine ähnliche Tat. Hinweise nimmt die Polizei Wallenhorst telefonisch unter der bekannten Dienststellennummer entgegen. Soweit die Meldungen aus ihrer Region.
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Wenn das Liebe ist von Nina Tschuba. Ein schöner Start. Bevor wir weitermachen, es ist jetzt 16.53 Uhr und auch heute, am 2. Mai 2026, sind in Osnabrück wieder ein paar Blitzer unterwegs. Gemeldet wurden heute Standorte in der Bremer Straße und der Lotterstraße. Die Kontrollen können täglich wechseln und sind nicht vorhersehbar. Angaben ohne Garantie. Aktualisiert wurden die Infos am 2. Mai 2026 um 5.30 Uhr. Entdeckst du unterwegs einen mobilen Blitzer, schick uns kurz Bescheid mit genauer Ortsangabe. Wir prüfen jede Meldung redaktionell. Und jetzt weiter mit Band-Aids von Katy Perry.

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1: Hier ist Tore am Mikrofon. Willkommen zu den Nachrichten. Seit dem Machtwechsel in Syrien Ende 2024 sind rund 1,63 Millionen Flüchtlinge in ihre Heimat zurückgekehrt. Laut den Vereinten Nationen kommen die meisten Rückkehrer aus den Nachbarländern Türkei, Libanon und Jordanien. Aus europäischen Staaten fällt die Zahl deutlich geringer aus. In Deutschland wurden bislang rund 6.100 Rückkehrer registriert. Während die syrische Führung unter Übergangspräsident Ahmed al-Sharaa die Annäherung an den Westen sucht, diskutiert die deutsche Politik über höhere Starthilfen, um die freiwillige Rückkehr zu fördern. In Wallenhorst-Hollage ist am Mittwochmorgen an der Kurt-Schumacher-Straße eine Ölverschmutzung entdeckt worden. Unbekannte hatten mehrere Ölkanister so unter Containern platziert, dass Öl auslaufen konnte. Die Gemeinde rief die Polizei, die Ermittlungen einleitete. Ein Spezialunternehmen reinigte die Fläche. Bereits im November 2025 gab es dort einen ähnlichen Fall. Der TV Bissendorf Holte und die Westenergie Aktiengesellschaft haben ihre Partnerschaft langfristig verlängert. Der Energiedienstleister bleibt auf zahlreichen Werbeflächen bei Heimspielen präsent und unterstützt unter anderem U19-Talente des Drittligateams. Beide Seiten betonen gemeinsame Werte wie Teamgeist und Nachwuchsförderung und sehen die Kooperation als wichtigen Beitrag zur Vereinsentwicklung in der Region. Das waren die Nachrichten, jetzt das Wetter mit Hanna.
2: Ja, Tore, lass uns das Wetter in Osnabrück anschauen. Nachmittag, teils bewölkt, rund 25 Grad, schwacher Südwestwind, angenehm. Abend, Nacht, überwiegend wolkig, leichter Regen setzt ein und hält an. Abends etwa 23 Grad, nachts um 15 Grad, Wind schwach bis mäßig. Morgen, dichte Bewölkung mit immer wieder Schauern, Höchstwert rund 23 Grad, zeitweise stärkerer Wind mit teils kräftigen Böen am Nachmittag. Übermorgen, wechselhaft mit Schauern, kühler, Höchstwert ca. 19 Grad, meist mäßig windig. Regenschirm empfehlenswert.
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3: Hallo zusammen, hier ist Heiko im Club 490 am Wochenende auf Hase Radio. Schön, dass du dabei bist. Wir liefern dir den Soundtrack für deinen Nachmittag. Dazu News aus aller Welt und spannende Geschichten von nebenan. Gleich geht's um eine Ausstellung im Rathaus Georgs Marienhütte, wie sich eine Holzhauserin mit Kunst zurück ins Leben gekämpft hat. Jetzt erstmal Musik. Hier sind Coldplay, Little Sims, Burna Boy, Eliana und Teenie mit We Pray, der Single-Version.

war Lady Gaga mit Abracadabra hier bei Hase Radio, 17.20 Uhr. Und draußen fühlt es sich ja auch ein bisschen wie Zaubersommer an. Aber genau das wird gerade zum Problem. In Niedersachsen ist es sommerlich warm und immer trockener. Die Waldbrandgefahr steigt. Vor allem rund um Celle, Uelzen und im Raum Lüchow-Dannenberg gilt schon die zweithöchste Warnstufe. Landesweit ist meist Stufe 3 angesagt, nur an der Küste sieht's etwas entspannter aus. In Lüneburg sitzt die Waldbrandzentrale mit extra Personal, weil schon Moorflächen bei Vechta und Meppen gebrannt haben. Wichtigster Punkt: Fast nie ist ein Blitz schuld, meistens sind wir Menschen es. Also, im Wald nicht rauchen, kein offenes Feuer, nur an ausgewiesenen Plätzen grillen. Jeder Funke kann zu viel sein. Im Harz ist sogar wieder das Löschflugzeug Hexe 1 im Einsatz. Und wir bleiben musikalisch entspannt. Hier kommt Dream Come True, Felix Jehn zusammen mit Baby Close.

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1: Hier sind die Lokalnachrichten mit Hans. Ab dem 1. Mai beginnt die Minigolfsaison auf der Anlage am Südring in Georgsmarienhütte. Schülergenossenschaft, coole Schule und Minigolfclub bieten regulären Spielbetrieb, Turniere und ein Sommerfest mit Flohmarkt. Die Eintrittspreise bleiben niedrig. Kinder zahlen 1 Euro, Jugendliche 1,50 Euro, Erwachsene 2,50 Euro. Schülerinnen und Schüler renovieren Anlage und Kassenhaus und bauen eine neue Verkaufsbude. Geöffnet ist freitags, samstags und sonntags nachmittags. Im ersten Obergeschoss des Rathauses Georgsmarienhütte zeigt die Holzhauser Künstlerin Ulrike Klaassen großformatige, farbintensive, abstrakte Malerei. Nach einem schweren Skiunfall im Jahr 2022 fand sie über die Kunst zurück ins Leben. Initiiert wurde die Ausstellung von Gleichstellungsbeauftragter Susanne Hering, die regionale Künstlerinnen sichtbarer machen will. Unter dem Titel Eigenwege der Farbe sind Klaassens Werke noch bis August während der Rathausöffnungszeiten zu sehen. Weitere Künstlerinnen werden für kommende Projekte gesucht. Am Mittwochmorgen, dem 22. April, stellten Mitarbeiter der Gemeinde an der Kurt-Schumacher-Straße in Hollage eine Ölverschmutzung fest. Unbekannte hatten mehrere Ölkanister so unter Containern platziert, dass Öl auslaufen und den Boden verunreinigen konnte. Die Polizei nahm die Ermittlungen auf. Ein Spezialunternehmen reinigte die Fläche. Bereits zwischen dem 21. und 22. November 2025 gab es dort eine ähnliche Tat. Hinweise nimmt die Polizei Wallenhorst telefonisch unter der bekannten Dienststellennummer entgegen. Das waren die aktuellen Meldungen aus ihrer Lokalredaktion.

0: Teen and the Magician. Schön, oder? Es ist 17.53 Uhr und bevor wir weiter tanzen, ein Tipp aus Georgs Marienhütte. Im ersten Obergeschoss des Rathauses findest du unter dem Titel Eigenwege der Farbe große, ausdrucksstarke Bilder der Holzhauser Künstlerin Ulrike Claßen. Gleichstellungsbeauftragte Susanne Häring brachte die Ausstellung aufs Gleis. Sie startete schon 2021 mit dem Ziel, Künstlerinnen sichtbarer zu machen. Nach einem schweren Skiunfall im Jahr 2022 entdeckte Ulrike die Malerei neu und arbeitet jetzt mutig abstrakt. Die Werke sind noch bis August zu den Öffnungszeiten zu sehen. Lass dich inspirieren und jetzt legen wir wieder los. Hier kommt Atzen und Barbies von Shirin David und Shi Agu.
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1: Hier sind die neuesten Meldungen. Ich bin Tore. Seit dem Machtwechsel in Syrien Ende 2024 sind rund 1,63 Millionen Flüchtlinge in ihre Heimat

0: zurückgekehrt. Laut den Vereinten Nationen kommen die meisten Rückkehrer aus den Nachbarländern Türkei, Libanon und Jordanien. Aus europäischen Staaten fällt die Zahl deutlich geringer aus. In Deutschland wurden bislang rund 6.100 Rückkehrer registriert. Während die syrische Führung unter Übergangspräsident Ahmed al-Sharaa die Annäherung an den Westen sucht, diskutiert die deutsche Politik über höhere Starthilfen, um die freiwillige Rückkehr zu fördern. In Wallenhorst-Hollage ist am Mittwochmorgen an der Kurt-Schumacher-Straße eine Ölverschmutzung entdeckt worden. Unbekannte hatten mehrere Ölkanister so unter Containern platziert, dass Öl auslaufen konnte. Die Gemeinde rief die Polizei, die Ermittlungen einleitete. Ein Spezialunternehmen reinigte die Fläche. Bereits im November 2025 gab es dort einen ähnlichen Fall. Der TV Bissendorf Holte und die Westenergie Aktiengesellschaft haben ihre Partnerschaft langfristig verlängert. Der Energiedienstleister bleibt auf zahlreichen Werbeflächen bei Heimspielen präsent und unterstützt unter anderem U19-Talente des Drittligateams. Beide Seiten betonen gemeinsame Werte wie Teamgeist und Nachwuchsförderung und sehen die Kooperation als wichtigen Beitrag zur Vereinsentwicklung in der Region. Das waren die aktuellen Nachrichten. Hanna, wie sieht's beim Wetter aus?
1: Danke, Tore. Das Wetter in Osnabrück. Nachmittag, teils bewölkt, rund 25 Grad, schwacher Südwestwind, angenehm. Abend, Nacht, überwiegend wolkig, leichter Regen setzt ein und hält an. Abends etwa 23 Grad, nachts um 15 Grad, Wind schwach bis mäßig. Morgen, dichte Bewölkung mit immer wieder Schauern, Höchstwert rund 23 Grad, zeitweise stärkerer Wind mit teils kräftigen Böen am Nachmittag. Übermorgen, wechselhaft mit Schauern, kühler, Höchstwert ca. 19 Grad, meist mäßig windig. Regenschirm empfehlenswert.
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3: Moin ihr Lieben, ihr seid bei Osnachild auf Hase Radio. Kurz nach 6, beste Zeit zum Runterkommen. Ob im Auto, im Bus oder schon gemütlich auf dem Sofa. Ich bin Heiko und halte euch durch den Feierabend begleitet. Später gibt's natürlich auch noch die wichtigsten News aus Osnabrück und der Region. Jetzt drehen wir musikalisch die Sonne ein Stückchen höher. Hier kommt für euch Apple Pie Moonshine von Jake Owen. Viel Spaß!
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und sorgt mit sogenannten Clapperwoods für Stimmung in der Arena. Vereinsvertreter Fabian Ulrich betont die Bedeutung des Engagements für Stabilität und Weiterentwicklung des Clubs. Westenergie verweist auf gemeinsame Werte wie Teamgeist, Engagement und Nachwuchsförderung und will den Verein weiter als regionalen Partner begleiten. Ab dem 1. Mai beginnt die Minigolfsaison auf der Anlage am Südring in Georgsmarienhütte. Schülergenossenschaft, coole Schule und Minigolfclub bieten regulären Spielbetrieb, Turniere und ein Sommerfest mit Flohmarkt. Die Eintrittspreise bleiben niedrig. Kinder zahlen 1 Euro, Jugendliche 1,50 Euro, Erwachsene 2,50 Euro. Schülerinnen und Schüler renovieren Anlage und Kassenhaus und bauen eine neue Verkaufsbude. Geöffnet ist freitags, samstags und sonntags nachmittags. Am Mittwochmorgen, dem 22. April, stellten Mitarbeiter der Gemeinde an der Kurt-Schumacher-Straße in Hollage eine Ölverschmutzung fest. Unbekannte hatten mehrere Ölkanister so unter Containern platziert, dass Öl auslaufen und den Boden verunreinigen konnte. Die Polizei nahm die Ermittlungen auf, ein Spezialunternehmen reinigte die Fläche. Bereits zwischen dem 21. und 22. November 2025 gab es dort eine ähnliche Tat. Hinweise nimmt die Polizei Wallenhorst telefonisch unter der bekannten Dienststellennummer entgegen. Damit sind sie hier aus der Region wieder besser.

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1: Willkommen zu den Nachrichten, ich bin Tore. Seit dem Machtwechsel in Syrien Ende 2024 sind rund 1,63 Millionen Flüchtlinge in ihre Heimat zurückgekehrt. Laut den Vereinten Nationen kommen die meisten Rückkehrer aus den Nachbarländern Türkei, Libanon und Jordanien. Aus europäischen Staaten fällt die Zahl deutlich geringer aus. In Deutschland wurden bislang rund 6.100 Rückkehrer registriert. Während die syrische Führung unter Übergangspräsident Ahmed al-Sharaa die Annäherung an den Westen sucht, diskutiert die deutsche Politik über höhere Starthilfen, um die freiwillige Rückkehr zu fördern. In Wallenhorst-Hollage ist am Mittwochmorgen an der Kurt-Schumacher-Straße eine Ölverschmutzung entdeckt worden. Unbekannte hatten mehrere Ölkanister so unter Containern platziert, dass Öl auslaufen konnte. Die Gemeinde rief die Polizei, die Ermittlungen einleitete. Ein Spezialunternehmen reinigte die Fläche. Bereits im November 2025 gab es dort einen ähnlichen

0: möglichen Fall. Der TV Bissendorf Holte und die Westenergie Aktiengesellschaft haben ihre Partnerschaft langfristig verlängert. Der Energiedienstleister bleibt auf zahlreichen Werbeflächen bei Heimspielen präsent und unterstützt unter anderem U19-Talente des Drittligateams. Beide Seiten betonen gemeinsame Werte wie Teamgeist und Nachwuchsförderung und sehen die Kooperation als wichtigen Beitrag zur Vereinsentwicklung in der Region. Das waren die aktuellen Nachrichten. Hanna, wie sieht's beim Wetter aus?
1: Danke, Tore. Das Wetter in Osnabrück. Nachmittag, teils bewölkt, rund 25 Grad, schwacher Südwestwind, angenehm. Abend, Nacht, überwiegend wolkig, leichter Regen setzt ein und hält an. Abends etwa 23 Grad, nachts um 15 Grad, Wind schwach bis mäßig. Morgen, dichte Bewölkung mit immer wieder Schauern, Höchstwert rund 23 Grad, zeitweise stärkerer Wind mit teils kräftigen Böen am Nachmittag. Übermorgen, wechselhaft mit Schauern, kühler, Höchstwert ca. 19 Grad, meist mäßig windig. Regenschirm empfehlenswert.
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3: Guten Abend, ihr Lieben, hier ist Heiko auf Hase Radio und ihr hört Osna chillt. Eure entspannte Abendrunde für Osnabrück und die ganze Region. Schön, dass ihr mit am Start seid, vielleicht schon im Feierabend, vielleicht noch unterwegs oder gemütlich auf dem Sofa. Macht's euch bequem, lasst den Tag langsam ausklingen, um die Musik kümmern wir uns. Jetzt für euch ein Song zum Loslassen und Weitermachen.

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1: Hier sind die wichtigsten Meldungen aus unserer Region mit Hans. Ab dem 1. Mai beginnt die Minigolfsaison auf der Anlage am Südring in Georgsmarienhütte. Schülergenossenschaft, coole Schule und Minigolfclub bieten regulären Spielbetrieb, Turniere und ein Sommerfest mit Flohmarkt. Die Eintrittspreise bleiben niedrig. Kinder zahlen 1 Euro, Jugendliche 1,50 Euro, Erwachsene 2,50 Euro. Schülerinnen und Schüler renovieren Anlage und Kassenhaus und bauen eine neue Verkaufsbude. Geöffnet ist freitags, samstags und sonntags nachmittags. Am Mittwochmorgen, dem 22. April, stellten Mitarbeiter der Gemeinde an der Kurt-Schumacher-Straße in Hollage eine Ölverschmutzung fest. Unbekannte hatten mehrere Ölkanister so unter Containern platziert, dass Öl auslaufen und den Boden verunreinigen konnte. Die Polizei nahm die Ermittlungen auf, ein Spezialunternehmen reinigte die Fläche. Bereits zwischen dem 21. und 22. November 2025 gab es dort eine ähnliche Tat. Hinweise nimmt die Polizei Wallenhorst telefonisch unter der bekannten Dienststellennummer entgegen. Der VfL Osnabrück steht nach 2 Jahren wieder als Aufsteiger in die zweite Bundesliga fest. Grund ist die klare Niederlage des Verfolgers Rot-Weiß Essen beim VfB Stuttgart 2:1-6, womit Essen im Aufstiegsrennen zurückfiel. Osnabrück ist mit deutlich mehr Punkten nicht mehr einzuholen. Das Auswärtsspiel in Wiesbaden ist sportlich nur noch Formsache. Im Tabellenkeller stehen der SSV Ulm nach einem 0:2 gegen Viktoria Köln und der TSV Havelse nach einem 0:4 in Werl als Absteiger fest. Das waren die aktuellen Meldungen aus unserer Region.

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1: Am 30.05.1991, heute vor 35 Jahren, zogen Nirvana für 16 Tage in Sound City Studios in Van Nuys ein. Ein alter Vox-Verstärkerbau, eine seltene Neve 8078-Konsole und ein Budget von $65.000 von DGC Records. Was wie eine nüchterne Studiobuchung klingt, wurde schnell zur Geburtsstunde eines Albums, das die Regeln der Rockmusik zerbröseln sollte. Butch Vig stand am Regler mit der Mischung aus Geduld und Provokation, die nötig war, um Kurt Cobains rohere Ideen in prägnante, massive Songs zu zwingen. Kurt schrieb oft mitten im Prozess noch Zeilen, kam betrunken oder müde, schlief zwischen den Takes auf der Couch und schrie trotzdem in einer einzigen, unverfälschten Aufnahme das Herz aus dem Leib. Dave Grohls Drums füllten den Raum. Live, mit wenigen Mikrofonen, auf dieser Neve entstanden diese jetzt legendenumwobenen Rums, die jeder Produzent nachzujagen begann. Die Sessions waren experimentell und chaotisch. Bis Tag 10 war das Budget fast weg, es wurden Gitarrenschichten gezählt, Bassseiten gerissen, Pizza eingeladen und ganz reale Überforderung in rohe Energie verwandelt. Später polierte Andy Wallace das Ganze für die Luftwellen, aber die Grundmauern, der Schmutz, die Wut, die Melodie, stammen aus jenen heißen Tagen in Van Nuys. Was dort entstand, veränderte 1991 die Charts, die Kultur und den Klang der 90er. Und jetzt, direkt aus dem Raum, in dem alles anfing, Smells Like Teen Spirit.

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1: Willkommen zu den Nachrichten, ich bin Tore. Seit dem Machtwechsel in Syrien Ende 2024 sind rund 1,63 Millionen Flüchtlinge in ihre Heimat zurückgekehrt. Laut den Vereinten Nationen kommen die meisten Rückkehrer aus den Nachbarländern Türkei, Libanon und Jordanien. Aus europäischen Staaten fällt die Zahl deutlich geringer aus. In Deutschland wurden bislang rund 6.100 Rückkehrer registriert. Während die syrische Führung unter Übergangspräsident Ahmed al-Sharaa die Annäherung an den Westen sucht, diskutiert die deutsche Politik über höhere Starthilfen, um die freiwillige Rückkehr zu fördern. Der VfL Osnabrück steht 2 Jahre nach dem Abstieg als Aufsteiger in die zweite Bundesliga fest. Möglich wurde dies durch die klare 1:6 Niederlage des Verfolgers Rot-Weiß Essen beim VfB Stuttgart 2. Osnabrück führt nach 35 Spielen mit 73 Punkten die dritte Liga uneinholbar an. Absteigen müssen der SSV Ulm und der TSV Havelse. Der TV Bissendorf Holte und die Westenergie Aktiengesellschaft haben ihre Partnerschaft langfristig verlängert. Der Energiedienstleister bleibt auf zahlreichen Werbeflächen bei Heimspielen präsent und unterstützt unter anderem U19-Talente des Drittligateams. Beide Seiten betonen gemeinsame Werte wie Teamgeist und Nachwuchsförderung und sehen die Kooperation als wichtigen Beitrag zur Vereinsentwicklung in der Region. Das waren die Nachrichten, jetzt das Wetter mit Hanna.
2: Danke, Tore. Das Wetter in Osnabrück. Nachmittag, teils bewölkt, rund 25 Grad, schwacher Südwestwind, angenehm. Abend, Nacht, überwiegend wolkig, leichter Regen setzt ein und hält an. Abends etwa 23 Grad, nachts um 15 Grad, Wind schwach bis mäßig. Morgen, dichte Bewölkung.

0: Wirkung mit immer wieder Schauern. Höchstwert rund 23 Grad. Zeitweise stärkerer Wind mit teils kräftigen Böen am Nachmittag. Übermorgen wechselhaft mit Schauern, kühler, Höchstwert ca. 19 Grad, meist mäßig windig. Regenschirm empfehlenswert.
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2: Guten Abend, ihr Lieben, hier ist Heiko auf Hase Radio und ihr hört Osna Chillt, eure entspannte Abendschiene für Osnabrück und die ganze Region. Schön, dass ihr mit mir in den Feierabend gleitet, vielleicht schon auf dem Sofa, im Auto oder noch auf dem Rückweg von der Spätschicht. Macht's euch gemütlich, lehnt euch zurück, ich sorg für den passenden Soundtrack. Hier kommt für euch jetzt Between the Raindrops von Lifehouse featuring Natasha Bedingfield.

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0: 21 Uhr.
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2: Hier ist Tore am Mikrofon. Willkommen zu den Nachrichten. Seit dem Machtwechsel in Syrien Ende 2024 sind rund 1,63 Millionen Flüchtlinge in ihre Heimat zurückgekehrt. Laut den Vereinten Nationen kommen die meisten Rückkehrer aus den Nachbarländern Türkei, Libanon und Jordanien. Aus europäischen Staaten fällt die Zahl deutlich geringer aus. In Deutschland wurden bislang rund 6.100 Rückkehrer registriert. Während die syrische Führung unter Übergangspräsident Ahmed al-Sharaa die Annäherung an den Westen sucht, diskutiert die deutsche Politik über höhere Starthilfen, um die freiwillige Rückkehr zu fördern. Der VfL Osnabrück steht zwei Jahre nach dem Abstieg als Aufsteiger in die zweite Bundesliga fest. Möglich wurde dies durch die klare 1:6 Niederlage des Verfolgers Rot-Weiß Essen beim VfB Stuttgart 2. Osnabrück führt nach 35 Spielen mit 73 Punkten die dritte Liga uneinholbar an. Absteigen müssen der SSV Ulm und der TSV Havelse. Der TV Bissendorf Holte und die Westenergie Aktiengesellschaft haben ihre Partnerschaft langfristig verlängert. Der Energiedienstleister bleibt auf zahlreichen Werbeflächen bei Heimspielen präsent und unterstützt unter anderem U19-Talente des Drittligateams. Beide Seiten betonen gemeinsame Werte wie Teamgeist und Nachwuchsförderung und sehen die Kooperation als wichtigen Beitrag zur Vereinsentwicklung in der Region. Das waren die Nachrichten, jetzt das Wetter mit Hanna.
3: Danke, Tore. Das Wetter in Osnabrück. Nachmittag, teils bewölkt, rund 25 Grad, schwacher Südwestwind, angenehm. Abend, Nacht, überwiegend wolkig, leichter Regen setzt ein und hält an. Abends etwa 23 Grad, nachts um 15 Grad, Wind schwach bis mäßig. Morgen, dichte Bewölkung mit immer wieder Schauern, Höchstwert rund 23 Grad, zeitweise stärkerer Wind mit teils kräftigen Böen am Nachmittag. Übermorgen, wechselhaft mit Schauern, kühler, Höchstwert ca. 19 Grad, meist mäßig windig. Regenschirm empfehlenswert.
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4: Guten Abend, ihr Lieben, hier ist Heiko auf Hase Radio. Und ihr seid genau richtig bei Osna Chillt, eurer entspannten Abendrunde für Osnabrück und den ganzen Landkreis. Schön, dass du dir Zeit nimmst, um ein bisschen runterzukommen, vielleicht nach der Arbeit, der Uni oder einfach so auf dem Sofa. Mach's dir gemütlich, lass den Tag sacken

0: Die Musik kümmern wir uns. Jetzt für dich Sarah Connor mit ihrem Song Ruiniert.
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1: Hier ist Tore am Mikrofon. Willkommen zu den Nachrichten. Seit dem Machtwechsel in Syrien Ende 2024 sind rund 1,63 Millionen Flüchtlinge in ihre Heimat zurückgekehrt. Laut den Vereinten Nationen kommen die meisten Rückkehrer aus den Nachbarländern Türkei, Libanon und Jordanien. Aus europäischen Staaten fällt die Zahl deutlich geringer aus. In Deutschland wurden bislang rund 6.100 Rückkehrer registriert. Während die syrische Führung unter Übergangspräsident Ahmed al-Sharaa die Annäherung an den Westen sucht, diskutiert die deutsche Politik über höhere Starthilfen, um die freiwillige Rückkehr zu fördern. Der VfL Osnabrück steht 2 Jahre nach dem Abstieg als Aufsteiger in die zweite Bundesliga fest. Möglich wurde dies durch die klare 1:6 Niederlage des Verfolgers Rot-Weiß Essen beim VfB Stuttgart 2. Osnabrück führt nach 35 Spielen mit 73 Punkten die dritte Liga uneinholbar an. Absteigen müssen der SSV Ulm und der TSV Havelse. Der TV Bissendorf Holte und die Westenergie Aktiengesellschaft haben ihre Partnerschaft langfristig verlängert. Der Energiedienstleister bleibt auf zahlreichen Werbeflächen bei Heimspielen präsent und unterstützt unter anderem U19-Talente des Drittligateams. Beide Seiten betonen gemeinsame Werte wie Teamgeist und Nachwuchsförderung und sehen die Kooperation als wichtigen Beitrag zur Vereinsentwicklung in der Region. Das waren die aktuellen Nachrichten. Hanna, wie sieht's beim Wetter aus?
2: Danke, Tore. Das Wetter in Osnabrück. Nachmittag, teils bewölkt, rund 25 Grad, schwacher Südwestwind, angenehm. Abend, Nacht, überwiegend wolkig, leichter Regen setzt ein und hält an. Abends etwa 23 Grad, nachts um 15 Grad, Wind schwach bis mäßig. Morgen, dichte Bewölkung mit immer wieder Schauern, Höchstwert rund 23 Grad, zeitweise stärkerer Wind mit teils kräftigen Böen am Nachmittag. Übermorgen, wechselhaft mit Schauern, kühler, Höchstwert ca. 19 Grad, meist mäßig windig. Regenschirm empfehlenswert.
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3: Guten Abend Osnabrück, guten Abend Haseland. Hier ist Heiko, ihr hört Alando Samstag auf Hase Radio. Die Samstagabendschicht für alle, die jetzt schon im Partymodus sind oder noch reinkommen wollen. Macht euch gemütlich, dreht ein bisschen lauter, ich begleite euch bis Mitternacht. Und jetzt starten wir direkt mit einem Disco-Brett. All My Life von Purple Disco Machine and The Magician.

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1: Ich bin Tore, hier sind die Nachrichten. Seit dem Machtwechsel in Syrien Ende 2024 sind rund 1,63 Millionen Flüchtlinge in ihre Heimat zurückgekehrt. Laut den Vereinten Nationen kommen die meisten Rückkehrer aus den Nachbarländern Türkei, Libanon und Jordanien. Aus europäischen Staaten fällt die Zahl deutlich geringer aus. In Deutschland wurden bislang rund 6.100 Rückkehrer registriert. Während die syrische Führung unter Übergangspräsident Ahmed al-Sharaa die Annäherung an den Westen sucht, diskutiert die deutsche Politik über höhere Starthilfen, um die freiwillige Rückkehr zu fördern. Der VfL Osnabrück steht 2 Jahre nach dem Abstieg als Aufsteiger in die zweite Bundesliga fest. Möglich wurde dies durch die klare 1:6 Niederlage des Verfolgers Rot-Weiß Essen beim VfB Stuttgart 2. Osnabrück führt nach 35 Spielen mit 73 Punkten die dritte Liga uneinholbar an. Absteigen müssen der SSV Ulm und der TSV Havelse. Der TV Bissendorf Holte und die Westenergie Aktiengesellschaft haben ihre Partnerschaft langfristig verlängert. Der Energiedienstleister bleibt auf zahlreichen Werbeflächen bei Heimspielen präsent und unterstützt unter anderem U19-Talente des Drittligateams. Beide Seiten betonen gemeinsame Werte wie Teamgeist und Nachwuchsförderung und sehen die Kooperation als wichtigen Beitrag zur Vereinsentwicklung in der Region. Das waren die Nachrichten, jetzt das Wetter mit Hanna.
2: Danke, Tore. Das Wetter in Osnabrück. Nachmittag, teils bewölkt, rund 25 Grad, schwacher Südwestwind, angenehm. Abend, Nacht, überwiegend wolkig, leichter Regen setzt ein und hält an. Abends etwa 23 Grad, nachts um 15 Grad, Wind schwach bis mäßig. Morgen, dichte Bewölkung mit immer wieder Schauern, Höchstwert rund 23 Grad, zeitweise stärkerer Wind mit teils kräftigen Böen am Nachmittag. Übermorgen, wechselhaft mit Schauern, kühler, Höchstwert ca. 19 Grad, meist mäßig windig. Regenschirm empfehlenswert.
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3: Guten Abend Osnabrück, hallo Landkreis, hier ist Heiko auf Hase Radio. Willkommen zu Alando Samstag, deiner Samstagnacht in den Sonntag. Schön, dass du wach bist, im Auto hockst, auf dem Sofa liegst oder dich gerade fürs Feiern fertig machst. Mach's dir gemütlich, wir kümmern uns um den Soundtrack. Jetzt für dich Karol G mit Si antes te hubiera conocido. Viel Spaß!
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1: Am 30.05.1991, heute vor 35 Jahren, zogen Nirvana für 16 Tage in Sound City Studios in Van Nuys ein. Ein alter Vox-Verstärkerbau, eine seltene Neve 8078-Konsole und ein Budget von $65.000 von DGC Records. Was wie eine nüchterne Studiobuchung klingt, wurde schnell zur Geburtsstunde eines Albums, das die Regeln der Rockmusik zerbröseln sollte. Butch Vig stand am Regler mit der Mischung aus Geduld und Provokation, die nötig war, um Kurt Cobains rohere Ideen in prägnante, massive Songs zu zwingen. Kurt schrieb oft mitten im Prozess noch Zeilen, kam betrunken oder müde, schlief zwischen den Takes auf der Couch und schrie trotzdem in einer einzigen, unverfälschten Aufnahme das Herz aus dem Leib. Dave Grohls Drums füllten den Raum. Live, mit wenigen Mikrofonen, auf dieser Neve entstanden diese jetzt legendenumwobenen Rums, die jeder Produzent nachzujagen begann. Die Sessions waren experimentell und chaotisch. Bis Tag 10 war das Budget fast weg, es wurden Gitarrenschichten gezählt, Bassseiten gerissen, Pizza eingeladen und ganz reale Überforderung in rohe Energie verwandelt. Später polierte Andy Wallace das Ganze für die Luftwellen, aber die Grundmauern, der Schmutz, die Wut, die Melodie, stammen aus jenen heißen Tagen in Van Nuys. Was dort entstand, veränderte 1991 die Charts, die Kultur und den Klang der 90er. Und jetzt, direkt aus dem Raum, in dem alles anfing, Smells Like Teen Spirit.

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1: Hier sind die neuesten Meldungen. Ich bin Tore. Die inhaftierte iranische Friedensnobelpreisträgerin Narges Mohammadi befindet sich in einem kritischen Gesundheitszustand. Die 54-jährige Menschenrechtsaktivistin ist im Gefängnis kollabiert und liegt nun im Krankenhaus. Behandelnde Ärzte empfehlen eine rasche Verlegung zu ihrem vertrauten Ärzteteam nach Teheran. Diese dringend nötige Maßnahme blockiert jedoch der iranische Geheimdienst. Das norwegische Nobelkomitee fordert die Behörden nun eindringlich auf, die medizinische Versorgung umgehend sicherzustellen. Mohammadi kämpft seit Jahren für Frauenrechte und erhielt im Jahr 2023 den Friedensnobelpreis. Der VfL Osnabrück steht 2 Jahre nach dem Abstieg als Aufsteiger in die zweite Bundesliga fest. Möglich wurde dies durch die klare 1:6 Niederlage des Verfolgers Rot-Weiß Essen beim VfB Stuttgart 2. Osnabrück führt nach 35 Spielen mit 73 Punkten die dritte Liga uneinholbar an. Absteigen müssen der SSV Ulm und der TSV Havelse. Der TV Bissendorf Holte und die Westenergie Aktiengesellschaft haben ihre Partnerschaft langfristig verlängert. Der Energiedienstleister bleibt auf zahlreichen Werbeflächen bei Heimspielen präsent und unterstützt unter anderem U19-Talente des Drittligateams. Beide Seiten betonen gemeinsame Werte wie Teamgeist und Nachwuchsförderung und sehen die Kooperation als wichtigen Beitrag zur Vereinsentwicklung in der Region. So viel zu den Nachrichten. Hanna, wie wird das Wetter?
2: Am Sonntag überwiegend wolkig bis trüb, stellenweise leichter Regen oder Nieselregen, vor allem von Nordwesten bis Südosten, Lichtblicke am ehesten im Osten, nachmittags auch im Westen, Höchstwerte 4 bis 14 Grad, Wind meist schwach aus Westen, zeitweise mäßig mit frischen Böen im Westen, in der Nacht gebietsweise Regen, lokal Nebel, Tiefstwerte 3 bis 8 Grad, im Schwarzwald und Allgäu um 1 Grad. Montag neblig trüb mit Nieselregen, 5 bis 13 Grad. Dienstag öfter Regen, 6 bis 15
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3: Guten Abend und moin moin, du bist wach und das ist gut so. Hier ist Heiko auf Hase Radio, deinem Sender für Osnabrück und das ganze Umland. Wir begleiten dich entspannt durch die Nacht mit viel Musik und frischen News aus aller Welt. Jetzt wird's gemütlich. Hier kommt By Dirt von Jordan Davis featuring Luke Bryan.
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1: Hier sind die neuesten Meldungen. Ich bin Tore. Die inhaftierte iranische Friedensnobelpreisträgerin Narges Mohammadi befindet sich in einem kritischen Gesundheitszustand. Die 54-jährige Menschenrechtsaktivistin ist im Gefängnis kollabiert und liegt nun im Krankenhaus. Behandelnde Ärzte empfehlen eine rasche Verlegung zu ihrem vertrauten Ärzteteam nach Teheran. Diese dringend

0: nötige Maßnahme blockiert jedoch der iranische Geheimdienst. Das norwegische Nobelkomitee fordert die Behörden nun eindringlich auf, die medizinische Versorgung umgehend sicherzustellen. Mohammadi kämpft seit Jahren für Frauenrechte und erhielt im Jahr 2023 den Friedensnobelpreis. Der VfL Osnabrück steht 2 Jahre nach dem Abstieg als Aufsteiger in die zweite Bundesliga fest. Möglich wurde dies durch die klare 1:6 Niederlage des Verfolgers Rot-Weiß Essen beim VfB Stuttgart 2. Osnabrück führt nach 35 Spielen mit 73 Punkten die dritte Liga uneinholbar an. Absteigen müssen der SSV Ulm und der TSV Havelse. Der TV Bissendorf Holte und die Westenergie Aktiengesellschaft haben ihre Partnerschaft langfristig verlängert. Der Energiedienstleister bleibt auf zahlreichen Werbeflächen bei Heimspielen präsent und unterstützt unter anderem U19-Talente des Drittligateams. Beide Seiten betonen gemeinsame Werte wie Teamgeist und Nachwuchsförderung und sehen die Kooperation als wichtigen Beitrag zur Vereinsentwicklung in der Region. Das waren die Nachrichten, jetzt das Wetter mit Hanna.
1: Ja, Tore, lass uns das Wetter in Osnabrück anschauen. Jetzt leichter Regen bei dichter Bewölkung, etwa 16 Grad, schwacher Wind aus Süden. Heute meist stark bewölkt mit anhaltendem leichtem Regen, zwischendurch kurze kräftigere Schauer. Höchstwert um 22 Grad, Wind mäßig aus Süd bis Südwest, nachmittags abends teils böig, abends um 14 Grad. Morgen weitgehend bewölkt, meist trocken, maximal etwa 18 Grad, Wind schwach bis mäßig. Übermorgen kühler und wechselhaft, vormittags Schauer, Höchstwert rund 13 Grad, mäßiger, zeitweise frischer Wind.
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3: Moin aus Osnabrück, hier ist Heiko auf Hase Radio. Schön, dass du mitten in der Nacht mit dabei bist. Wir liefern dir den Soundtrack für deine späte Schicht, deine Lernsession oder einfach für dein Chillen im Bett. Nachrichten aus aller Welt gibt's natürlich auch gleich wieder. Jetzt wird's erstmal ein bisschen träumerisch. Hier ist Olli Alexander, Years and Years mit When We Kiss.

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0: Ob Frühjahrsputz oder Spaziergang durch die Frühlingsluft, wir haben die passende Musik.

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1: Hier ist Tore, willkommen zu den Nachrichten. Die inhaftierte iranische Friedensnobelpreisträgerin Narges Mohammadi befindet sich in einem kritischen Gesundheitszustand. Die 54-jährige Menschenrechtsaktivistin ist im Gefängnis kollabiert und liegt nun im Krankenhaus. Behandelnde Ärzte empfehlen eine rasche Verlegung zu ihrem vertrauten Ärzteteam nach Teheran. Diese dringend nötige Maßnahme blockiert jedoch der iranische Geheimdienst. Das norwegische Nobelkomitee fordert die Behörden nun eindringlich auf, die medizinische Versorgung umgehend sicherzustellen. Mohammadi kämpft seit Jahren für Frauenrechte und erhielt im Jahr 2023 den Friedensnobelpreis. Der VfL Osnabrück steht 2 Jahre nach dem Abstieg als Aufsteiger in die zweite Bundesliga fest. Möglich wurde dies durch die klare 1:6 Niederlage des Verfolgers Rot-Weiß Essen beim VfB Stuttgart 2. Osnabrück führt nach 35 Spielen mit 73 Punkten die dritte Liga uneinholbar an. Absteigen müssen der SSV Ulm und der TSV Havelse.